0: Grad bei wolkigem Himmel. In den Morgenstunden können im Breisgau bis zu 10 Grad erwartet werden. Im Tagesverlauf steigen die Temperaturen auf bis zu 23 Grad, wobei etwas Regen möglich ist.
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0: Derzeit sind uns keine Meldungen bekannt. Kommt gut an euer Ziel.
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0: Aktuell haben wir nur eine Meldung. In der Tüllinger Straße in Lörrach 30 sind dort erlaubt.
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1: Mit Florian Klaus. Freiburg steht im Finale der Fußball-Europa League. Der SC setzte sich im Halbfinalrückspiel gegen Sporting Braga aus Portugal mit 3:1 durch. Das Hinspiel hatten die Freiburger mit 1:2 verloren. Im Endspiel von Istanbul trifft der Bundesligist auf den englischen Club Aston Villa, der sich gegen Nottingham Forest durchsetzte. Opfer von häuslicher Gewalt und Stalking sollen künftig besser geschützt werden. Der Bundestag stimmt heute über die elektronische Fußfessel für Täter ab. Suita Sovali berichtet.
2: Die Technik erkennt, wo sich der Täter gerade aufhält. Kommt er dem Opfer zu nahe, gibt sofort eine Warnung auf ein Empfangsgerät, damit Betroffene schnell reagieren oder Hilfe holen können. Gleichzeitig soll auch direkt die Polizei informiert werden. In Spanien gibt so ein System schon länger. Geplant sind außerdem verpflichtende Trainingskurse für Täter und wer die Fußfessel oder das dazugehörige Handy nicht trägt, müsste künftig mit einer Geldstrafe oder sogar bis zu 3 Jahren Haft rechnen.
1: Nachdem das oberste Gericht der USA von Präsident Trump verhängte Zölle einkassiert hatte, hat er unter Berufung auf ein Handelsgesetz einfach neue Zölle eingeführt. Auch das war aber illegal, hat ein US-Gericht jetzt entschieden. Trump habe das Gesetz falsch ausgelegt, das er herangezogen hat. Der EU hat Trump gerade wieder mit neuen Zöllen gedroht, und zwar für den Fall, dass sie ihren Teil eines Handelsabkommens aus dem vergangenen Jahr nicht bis Anfang Juli einhält. Eigentlich gilt im Iran-Krieg gerade eine Waffenruhe. Trotzdem sind die USA und der Iran in der Straße von Hormus wieder aufeinandergeprallt. Vom US-Militär hieß es, dass iranische Angriffe abgewehrt worden seien. Darauf habe man mit eigenen Schlägen zur Selbstverteidigung reagiert. Der Iran wirft hingegen den USA vor, die Waffenruhe verletzt zu haben. Und zwar mit einem Angriff auf einen iranischen Öltanker.

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2: In der Nacht sinken die Temperaturen in Lahr auf 8 Grad bei unbedecktem Himmel. Am Morgen sind in der Ortenau bis zu 10 Grad zu erwarten. Im Tagesverlauf wird es mit einem Höchstwert von 23 Grad etwas wärmer. Allerdings sind auch vereinzelte Regenschauer möglich.
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2: Im Moment gibt es keine bekannten Verkehrsbehinderungen. Gute Fahrt.
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2: Momentan nur ein Blitzer gemeldet. In Lörrach, in der Tüllinger Straße, hier gilt 30.
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0: 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Hättet ihr's gewusst?
1: Die älteste Schule in Südbaden steht in Freiburg. Es ist das Berthold-Gymnasium, das 1250 als Lateinschule gegründet wurde. Das heißt, diese Schule ist über 770 Jahre alt. Das Ursprungsgebäude gibt es nicht mehr und natürlich wurden auch die Lehrpläne und Unterrichtsräume den Zeiten angepasst. Was ich sehr spannend am Berthold-Gymnasium finde, ist, dass über diese 770 Jahre sehr viel Prominenz als Lehrer oder als Schüler an dieser Schule war. Von Philosophen über Spitzensportler bis hin zu Schauspieler, wie zum Beispiel der Parodist Max Giermann. Den kennt ihr vielleicht aus den Comedy-Formaten Switch Reloaded oder Last One Laughing. Und ja, er war tatsächlich Schüler auf der ältesten Schule in Südbaden, das Berthold-Gymnasium in Freiburg. Eure Mariella Mischial.
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1: Mit Florian Klaus. Freiburg steht zum ersten Mal in einem Europapokalfinale. Der SC setzte sich im Halbfinalrückspiel in der Fußball-Europa League mit 3:1 gegen Sporting Braga aus Portugal durch. Damit drehten die Freiburger die 1:2-Niederlage aus dem Hinspiel. Im Endspiel geht's am 20. Mai in Istanbul gegen Aston Villa. Aus Sicht von US-Präsident Trump gilt die Waffenruhe mit dem Iran immer noch. Auch wenn sich die USA und der Iran in der Straße von Hormus beschossen haben. Das US-Militär hatte nach iranischen Angriffen auf Kriegsschiffe als Vergeltung Schnellboote und Ziele im Iran beschossen. Trump hat das in einem Interview laut dem Sender ABC News mit einer kleinen Ohrfeige verglichen. Der Iran warf hingegen den USA einen Verstoß gegen die Waffenruhe vor. Erneut hat ein US-Gericht Zölle von US-Präsident Trump gekippt. Es geht um die weltweiten Zölle von 10%, die Trump verhängt hat, nachdem das oberste Gericht der USA schon andere Zölle für unrechtmäßig erklärt hatte. Auch der neue Versuch war aber unzulässig, hat jetzt ein Handelsgericht entschieden. Vorher hatte Trump der EU mit deutlich höheren Zöllen gedroht, falls sie nicht bis Anfang Juli ihren Teil eines Handelsabkommens umsetzt. Seit Januar bekommen 18-Jährige Fragebögen zum neuen Wehrdienst der Bundeswehr zugeschickt, aber nicht alle beantworten ihn. Das Verteidigungsministerium will junge Männer, die den Fragebogen nicht ausfüllen, deswegen mit einem Bußgeld von 250 Euro belegen. Ronny Thorau berichtet.
2: Rund 200.000 Fragebögen wurden bisher verschickt und der Rücklauf ist durchaus beachtlich. Von jungen Männern, die antworten müssen, kamen 86% der Bögen innerhalb der ersten Frist zurück. Nach der ersten Mahnung waren es sogar gut 90%. Die 250 Euro Bußgeld drohen Männern, wenn sie 2 Wochen nach der zweiten Mahnung keinen Fragebogen zurückgeschickt haben.
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5: In der Nacht zeigt sich Mülheim mit milden 8 Grad und wolkenfreiem Himmel. Ähnliche Temperaturen werden auch in St. Peter gemessen, wo der Himmel unbedeckt ist. Am Morgen kann das Markgräflerland mit bis zu 10 Grad rechnen. Im Tagesverlauf wird es bis zu 23 Grad warm, wobei etwas Regen erwartet wird.
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5: Im Moment gibt es keine bekannten Verkehrsbehinderungen. Gute Fahrt.
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1: Aktuell haben wir nur eine Meldung. In der Tüllinger Straße in Lörrach 30 sind dort erlaubt.
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2: Tim, Tauziehen, ungewöhnlicher Sport, wie bist du dazu gekommen?
1: Früher habe ich eben viel Fußball gespielt und bin auch Rad gefahren und dann hat es mir aber einfach nicht mehr so die Erfüllung gegeben und dann hat von Papas Freundin der Sohn hat mit Tauziehen angefangen, weil es direkt eben bei uns um die Ecke ist und dann gesagt, ja gut, wenn ich gerade eh nichts mache, dann gehe ich einfach auch mal mit. War einmal Dienstag, Donnerstag haben wir Training und seitdem bin ich jetzt da seit 2020.
2: Durch Zufall bist du zu dem Sport gekommen, der offenbar so ein bisschen was wie dein Talent zu sein scheint. Erzähl mal, wie ist deine Karriere im Tauziehen bislang gelaufen?
1: Ich bin erstmal ins Vereintraining gekommen und eben Jugendturniere in Deutschland gezogen. Gab es leider nach Corona nicht mehr ganz so viele wie vor Corona.

0: Und dann kam eben irgendwann der Bundestrainer, hat gesagt, eben sieht's aus mit Nationalmannschaft, nachdem wir eben auch schon ein paar Mal die deutsche Meisterschaft in der Jugend gewonnen haben. Und dann sind wir dazu so Sichtungstrainings gegangen und dann eben war meine erste Weltmeisterschaft in Holland, U19. Und da wurden wir Fünfter. Und dann im nächsten Jahr in der Schweiz, war dann 2023, habe ich dann schon U23 gezogen und da wurden wir Weltmeister in der Jugend.
1: Das ist ja geil. Also du bist schon Weltmeister in deinem jungen Alter. Wie alt bist du, Tim?
0: 21.
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4: Mit Florian Klaus. Freiburg steht zum ersten Mal in einem Europapokalfinale. Der SC setzte sich im Halbfinalrückspiel in der Fußball-Europa League mit 3:1 gegen Sporting Braga aus Portugal durch. Damit drehten die Freiburger die 1:2-Niederlage aus dem Hinspiel. Im Endspiel geht's am 20. Mai in Istanbul gegen Aston Villa. Aus Sicht von US-Präsident Trump gilt die Waffenruhe mit dem Iran immer noch, auch wenn sich die USA und der Iran in der Straße von Hormus beschossen haben. Das US-Militär hatte nach iranischen Angriffen auf Kriegsschiffe als Vergeltung Schnellboote und Ziele im Iran beschossen. Trump hat das in einem Interview laut dem Sender ABC News mit einer kleinen Ohrfeige verglichen. Der Iran warf hingegen den USA einen Verstoß gegen die Waffenruhe vor. Erneut hat ein US-Gericht Zölle von US-Präsident Trump gekippt. Es geht um die weltweiten Zölle von 10%, die Trump verhängt hat, nachdem das oberste Gericht der USA schon andere Zölle für unrechtmäßig erklärt hatte. Auch der neue Versuch war aber unzulässig, hat jetzt ein Handelsgericht entschieden. Vorher hatte Trump der EU mit deutlich höheren Zöllen gedroht, falls sie nicht bis Anfang Juli ihren Teil eines Handelsabkommens umsetzt. Seit Januar bekommen 18-Jährige Fragebögen zum neuen Wehrdienst der Bundeswehr zugeschickt, aber nicht alle beantworten ihn. Das Verteidigungsministerium will junge Männer, die den Fragebogen nicht ausfüllen, deswegen mit einem Bußgeld von 250 Euro belegen. Ronny Thorau berichtet.
5: Rund 200.000 Fragebögen wurden bisher verschickt und der Rücklauf ist durchaus beachtlich. Von jungen Männern, die antworten müssen, kamen 86% der Bögen innerhalb der ersten Frist zurück. Nach der ersten Mahnung waren es sogar gut 90%. Die 250 Euro Bußgeld drohen Männern, wenn sie 2 Wochen nach der zweiten Mahnung keinen Fragebogen zurückgeschickt haben.
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1: In der Nacht bleibt es in St. Peter klar und kühl bei 5 Grad. Am Morgen zeigt das Thermometer im Schwarzwald bis zu 7 Grad. Im Laufe des Tages steigt die Temperatur auf bis zu 20 Grad, wobei etwas Regen erwartet wird.
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1: Aktuell liegen uns keine Verkehrsmeldungen vor. Gute Fahrt.
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1: In Furtwangen in der Schönenbacher Straße wird geblitzt, hier gelten 80. Noch ein Blitzer steht in Lörrach in der Tüllinger Straße, 30 ist hier die Höchstgeschwindigkeit. Zum Schluss noch ein Blitzer in Neuenburg am Rhein in der Hans-Buck-Straße, hier gilt 50.
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1: Mit Florian Klaus. Fußball-Bundesligist Freiburg hat es ins Finale der Europa League geschafft. Mit 3:1 hat der SC Sporting Braga aus Portugal geschlagen und damit die 1:2 Niederlage aus dem Hinspiel gedreht. Im Endspiel geht's am 20. Mai in Istanbul gegen Aston Villa. Nachdem das oberste Gericht der USA frühere Zölle von Präsident Trump für unrechtmäßig erklärt hatte, hat er einfach neue globale Zölle von 10% eingeführt. Jetzt hat ein anderes Gericht entschieden, auch die waren nicht legal. Trump benutzt Zölle weiterhin als Druckmittel. So hat er zuletzt der EU mit einer deutlichen Erhöhung gedroht, falls die ein Handelsabkommen aus dem vergangenen Jahr nicht bis Anfang Juli umsetzt. Trotz Waffenruhe haben sich die USA und der Iran gegenseitig in der Straße von Hormuz beschossen. Tina Eck berichtet.
2: Eigentlich standen die Zeichen trotz wackeliger Waffenruhe auf eine baldige Einigung über ein Abkommen zwischen den USA und dem Iran. Nun wieder Angriffe in der Straße von Hormuz und das US-Militär griff auch Ziele im Iran an. Es sei Selbstverteidigung, hieß es aus dem US-Zentralkommando. Man habe die Bedrohung neutralisiert und iranische Drohnen und Abschussrampen bombardiert. Der Iran bestätigte Angriffe auf US-Kriegsschiffe und beschuldigte die USA, zuerst einen iranischen Öltanker beschossen und damit die Waffenruhe gebrochen zu haben.
1: So unbeliebt wie Friedrich Merz ist noch kein amtierender Bundeskanzler gewesen, zumindest nach Zahlen des ARD-Deutschland-Trends. 83% finden nicht, dass er seine Arbeit gut macht. Damit hat er den Wert seines Vorgängers Scholz kurz vor dem Auseinanderbrechen von dessen Regierung noch unterboten. 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
5: In Schliengen zeigt das Thermometer in der Nacht milde 8 Grad an, begleitet von Nebel, der die Sicht einschränkt. In Lenzkirch sind es 4 Grad und der Himmel präsentiert sich wolkenlos. Am Morgen erreichen die Temperaturen in der Rheinebene bis zu 9 Grad. Im Laufe des Tages steigen die Werte auf bis zu 23 Grad, wobei etwas Regen erwartet wird.
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5: Derzeit sind uns keine Meldungen bekannt. Kommt gut an euer Ziel.
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5: Geblitzt wird in Neuenburg am Rhein in der Hans-Buck-Straße. Hier sind 50 erlaubt. Und zuletzt haben wir noch eine Kontrolle in der Schönenbacher Straße in Furtwangen. Erlaubt sind höchstens 80.
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1: Die Niagara-Fälle zwischen Amerika und Kanada wandern?
2: Ja, tatsächlich. Diese riesigen Wasserfälle rutschen ganz langsam rückwärts. Früher ging das ganz schnell. Über einen Meter pro Jahr haben die sich bewegt. Heute bewegen sie sich nur noch ein paar Zentimeter. Aber wie kann das sein? Wie kann ein Wasserfall sich bewegen? Ganz einfach. Das Wasser schleift unten am Felsen wie ein gigantischer Hochdruckreiniger herum und Stück für Stück bröckelt der Stein dann weg. Und darum bewegen sich die Wasserfälle jedes Jahr ein Stückchen nach hinten. Eure Mariella Miskial.
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1: Mit Florian Klaus. Fußball-Bundesligist Freiburg hat es ins Finale der Europa League geschafft. Mit 3:1 hat der SC Sporting Braga aus Portugal geschlagen und damit die 1:2-Niederlage aus dem Hinspiel gedreht. Im Endspiel geht's am 20. Mai in Istanbul gegen Aston Villa. Nachdem das oberste Gericht der USA frühere Zölle von Präsident Trump für unrechtmäßig erklärt hatte, hat er einfach neue globale Zölle von 10% eingeführt. Jetzt hat ein anderes Gericht entschieden, auch die waren nicht legal. Trump benutzt Zölle weiterhin als Druckmittel. So hat er zuletzt der EU mit einer deutlichen Erhöhung gedroht, falls die ein Handelsabkommen aus dem vergangenen Jahr nicht bis Anfang Juli umsetzt. Trotz Waffenruhe haben sich die USA und der Iran gegenseitig in der Straße von Hormuz beschossen. Tina Eck berichtet.
2: Eigentlich standen die Zeichen trotz wackeliger Waffenruhe auf eine baldige Einigung über ein Abkommen zwischen den USA und dem Iran. Nun wieder Angriffe in der Straße von Hormuz und der

0: Das US-Militär griff auch Ziele im Iran an. Es sei Selbstverteidigung, hieß es aus dem US-Zentralkommando. Man habe die Bedrohung neutralisiert und iranische Drohnen und Abschussrampen bombardiert. Der Iran bestätigte Angriffe auf US-Kriegsschiffe und beschuldigte die USA, zuerst einen iranischen Öltanker beschossen und damit die Waffenruhe gebrochen zu haben.
1: So unbeliebt wie Friedrich Merz ist noch kein amtierender Bundeskanzler gewesen, zumindest nach Zahlen des ARD-Deutschland-Trends. 83% finden nicht, dass er seine Arbeit gut macht. Damit hat er den Wert seines Vorgängers Scholz kurz vor dem Auseinanderbrechen von dessen Regierung noch unterboten. 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
3: In der Nacht zeigt sich Lenzkirch bei 4 Grad wolkenlos. Am Morgen klettert das Thermometer im Schwarzwald auf bis zu 5 Grad. Im Laufe des Tages sind Temperaturen von bis zu 19 Grad zu erwarten, wobei auch etwas Regen möglich ist.
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3: Im Moment gibt es keine bekannten Verkehrsbehinderungen. Gute Fahrt.
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3: Blitzer in Furtwangen in der Schönenbacher Straße. Hier sind 80 erlaubt. Und zuletzt haben wir noch eine Kontrolle in der Hans-Buck-Straße in Neuenburg am Rhein. Erlaubt sind höchstens 50.
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2: Welche Voraussetzungen sollte man deiner Meinung nach mitbringen, wenn man sich fürs Tauziehen entscheidet?
1: Also man muss Spaß dran haben, es hört sich ein bisschen doof an, sich quälen zu können. Irgendwann tun dir die Hände weh und es ist echt immer Kopfsache. Dann braucht man gute Rumpfstabilität. Generell einfach, das ist ein Ganzkörpersport. Es kann sein, wenn Züge mal kurz gehen, dann heißt es, du brauchst viel Power an Oberschenkel, dass du den Gegner schnell nach hinten gedrückt kriegst, aber es kann auch mal sein, Zug geht 10 Minuten, dann musst du ausdauernde Muskeln haben und einfach zäh bleiben. Also das ist ganz unterschiedlich unser Sport.
2: Weil du gerade die Hände angesprochen hast, ich gehe ins Fitnessstudio und da bin ich an diesen Geräten und schon allein von diesen Geräten kriege ich manchmal so Schrunden an den Händen. Das muss ja bei euch exorbitant sein, oder? Habt ihr da so eine gewisse Handpflege? Also wie pflegt man Tauzieherhände?
1: Am Seil haben wir Harz an Händen, so Baumharz.
2: Okay.
1: Nochmal zusätzlich, also wir sind nicht ganz ohne irgendwas, weil Handschuhe sind verboten und ist schon so, dass man dann richtig Hornhaut an Händen bekommt.
2: Und feilst du die dann so weg? So wie an den Füßen?
1: Ja, wenn zu viel Hornhaut dran ist, dann wird es ja hart und dann passt sich die Hand nicht mehr so ergonomisch, sag ich mal, ans Seil an, dann macht man es schon weg.
2: Aber ja, bisschen braucht es halt auch.
1: Bei mir ist es nicht so extrem, deswegen geht es bei mir eigentlich, ohne dass ich es immer wegmache.
2: Okay, ja, das sind so die Fragen, die sich aufdrängen bei dem Sport.
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4: Mit Florian Klaus. Guten Morgen. Freiburg steht im Finale der Fußball-Europa League. Der SC setzte sich im Halbfinalrückspiel gegen Sporting Braga aus Portugal mit 3:1 durch. Fabian Schaffer berichtet.
5: Der Traum vom Finale in Istanbul, er ist in Erfüllung gegangen. Dabei musste der SC eine 1:2 Hinspielniederlage aufholen. Und das Rückspiel, es fing gut an. Ab der 6. Minute musste Braga in Unterzahl spielen. Dorgeles sah rot. In der Folge trafen Kübler, Manzambi und erneut Kübler. Das 1:3 fiel dann aus Sicht der Gäste zu spät und Freiburg steht zum ersten Mal in einem Europapokalfinale. Gegner im Endspiel in Istanbul am 20. Mai ist der englische Club Aston Villa.
4: Union und SPD wollen die Einkommenssteuer reformieren. Wie das aber genau aussehen soll, da gibt es bisher noch keine Einigkeit. Der Unionsfraktionschef Spahn hat in der Rheinischen Post jetzt angeboten, einen gemeinsamen Vorschlag zu erarbeiten. Im Ziel sei man sich einig, kleine und mittlere Einkommen sollten entlastet werden. Während SPD-Chef Klingbeil aber Spitzenverdienende dafür stärker heranziehen will, will Spahn das nicht darüber gegenfinanzieren. Eigentlich gilt im Iran-Krieg gerade eine Waffenruhe. Trotzdem sind die USA und der Iran in der Straße von Hormus wieder aufeinandergeprallt. Vom US-Militär hieß es, dass iranische Angriffe abgewehrt worden seien. Darauf habe man mit eigenen Schlägen zur Selbstverteidigung reagiert. Der Iran wirft hingegen den USA vor, die Waffenruhe verletzt zu haben. Und zwar mit einem Angriff auf einen iranischen Öltanker. So richtig gut sind die Zustimmungswerte von Bundeskanzler Merz schon lange nicht. Inzwischen haben sie im ARD-Deutschland-Trend einen historischen Tiefstand erreicht. 83% der Befragten sind mit seiner Arbeit unzufrieden. So schlecht war der Wert für einen amtierenden Bundeskanzler noch nie. Bisher hatte Merz-Vorgänger Scholz den Rekord gehalten, kurz bevor seine Regierung zerbrach. 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
7: In der Nacht zeigt sich Weil am Rhein mit milden 8 Grad und wolkigem Himmel. In Titisee hingegen ist es kühler bei 3 Grad und unbedecktem Himmel. In den Morgenstunden wird es in der Rheinebene ebenfalls bis zu 8 Grad warm. Am Tag steigen die Temperaturen auf maximal 23 Grad, wobei etwas Regen erwartet wird.
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7: Derzeit sind uns keine Meldungen bekannt. Kommt gut an euer Ziel.
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7: In Neuenburg am Rhein in der Hans-Buck-Straße wird geblitzt. Hier gelten 50. Noch ein Blitzer steht in Waldshut-Tingen in der Feldbergstraße. 50 ist hier die Höchstgeschwindigkeit. Schließlich wird in Furtwangen in der Schönenbacher Straße geblitzt. Erlaubt sind 80.
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8: Mit euch, ihr super Frühaufsteher auf dem Weg ins Wochenende. Guten Morgen.
9: Ja, Sally, noch ein bisschen früh dafür, aber man kann ja gar nicht früh genug damit anfangen mit der Vorfreude.
8: Ja, die geht bei mir Montag schon los, ne, Lennart?
9: Peter?
8: Sag mal, was ist heute im Taschenkalender?
9: Ja, heute steht was Interessantes drin. Heute ist der Ohne-Socken-Tag.
8: Ach Gott, der Ohne-Socken-Tag. Ja. Erzähl das mal einer Waschmaschine.
9: Was?
8: Steckst du zwei rein, kommt nur eine raus.
9: Jo, kenn ich.
8: Was ist das für ein Phänomen, oder? Darauf erst ein Wachmacher-Käffchen.
9: Unbedingt. Käffchen mit 2 Stück Zucker und Lieblingssongs 2000 von Alvaro Soler. Und hier ganz frisch auf der Playlist Sienna Spiro mit Die on this Hill.
8: Das ist so ein toller Song, wo man gerne nochmal snoozen kann, ne?

0: Guten Morgen, Frühstarter, Baden FM, der Frühstücksclub mit Peter und Lennart. Und wie immer an dieser Stelle das Frühstücksduell in der Wiederholung von gestern.
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2: Ob jetzt daheim beim Silberbesteck polieren oder im Betrieb beim Gabelstapler fahren, jeder kann wieder mitraten. Und im Frühstücksclub zockt jetzt die Selina aus Mengen gegen unseren Peter und ganz nebenbei um einen knallroten Frühstückskaffeepott. Sally, Selina.
3: Guten Morgen, Hallöchen.
2: Hi, guten Morgen, Grüße nach Mengen.
3: Dankeschön, Grüße aus Mengen zu euch zurück. Schön,
2: also,
3: dass ich hier sein darf.
2: Mengen bei Schallstadt, da ist übrigens mein Zahnarzt zu Hause und seitdem ich in Mengen bei ihm bin, habe ich keine Angst mehr vom Zahnarzt.
4: Geil, gell? Super.
3: Sehr gut.
2: So, ihr beiden, jetzt heißt es, Selina, nicht lang schnacken, Peter knacken. Hier die Spielregeln. Wir suchen wieder einen Begriff, zu dem ich Tipps gebe und die werden immer genauer. Und wer meint, lösen zu können, der ruft rein. Aber ist die Antwort falsch, gewinnt automatisch der andere. Selina, ist die Menge an Infos in Mengen angekommen?
3: Die Infos sind in Mengen angekommen. Dankeschön.
4: Der Mann hat heute einen Lauf.
2: Da hier der erste Tipp. Ich werde vorne am Körper getragen. So viel kann das gar nicht sein.
4: Nee, so viel kann das nicht sein. Ein paar Ideen sind schon da.
2: So, ja. Dann Tipp Nummer 2. Ich schütze vor Verschmutzung.
3: Okay.
2: Warte, ja. Will schon jemand lösen?
4: Ja.
2: Bitte?
4: Ich sag, die Schürze.
3: Okay. Bitte? Oh mein Gott.
4: Du ich sagst, sag, die Schürze.
2: Die Schürze? Was für eine Schürze?
4: Dann sage ich Kochschürze.
2: Ah, und damit hat unser Gott. Peter völlig daneben gelegen. Wir suchen nämlich nicht die Kochschürze, auch nicht die Putzschürze, sondern das Babylätzchen.
3: Oh nein.
4: Das ist ja süß, dass du da so mit mir leidest. Hey, Selina, danke. Du hast gewonnen.
3: Yay, super.
4: Herzlichen Glückwunsch. Was wäre denn noch gekommen? Da war ich jetzt ein bisschen frech.
2: Ja, du warst einen zu früh, denn mit dem hättest du wahrscheinlich schon lösen können. Ich komme oft bei einer bestimmten Altersgruppe zum Einsatz.
4: Ja, das hat auch das...
2: Das Lätzchen wäre es dann gewesen, ne? Altersgruppe Lätzchen Babys.
4: Ja. Du trägst auch bald wieder eins.
2: Selina, hat Spaß gemacht. Vielen Dank, Grüße nach Mengen.
3: Dankeschön, vielen Dank, dass ich dabei sein durfte.
4: Gerne. Danke, wir sind machen. Schönen Tag dir.
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3: Mit Florian Klaus. Guten Morgen. Freiburg steht im Finale der Fußball-Europa League. Der SC setzte sich im Halbfinalrückspiel gegen Sporting Braga aus Portugal mit 3:1 durch. Fabian Schaffer berichtet.
4: Der Traum vom Finale in Istanbul, er ist in Erfüllung gegangen. Dabei musste der SC eine 1:2 Hinspielniederlage aufholen. Und das Rückspiel, es fing gut an. Ab der 6. Minute musste Braga in Unterzahl spielen. Dorgeles sah rot. In der

0: Folge trafen Kübler, Manzambi und erneut Kübler. Das 1:3 fiel dann aus Sicht der Gäste zu spät und Freiburg steht zum ersten Mal in einem Europapokalfinale. Gegner im Endspiel in Istanbul am 20. Mai ist der englische Club Aston Villa.
1: Union und SPD wollen die Einkommensteuer reformieren. Wie das aber genau aussehen soll, da gibt es bisher noch keine Einigkeit. Der Unionsfraktionschef Spahn hat in der Rheinischen Post jetzt angeboten, einen gemeinsamen Vorschlag zu erarbeiten. Im Ziel sei man sich einig, kleine und mittlere Einkommen sollten entlastet werden. Während SPD-Chef Klingbeil aber Spitzenverdienende dafür stärker heranziehen will, will Spahn das nicht darüber gegenfinanzieren. Eigentlich gilt im Iran-Krieg gerade eine Waffenruhe. Trotzdem sind die USA und der Iran in der Straße von Hormus wieder aufeinandergeprallt. Vom US-Militär hieß es, dass iranische Angriffe abgewehrt worden seien. Darauf habe man mit eigenen Schlägen zur Selbstverteidigung reagiert. Der Iran wirft hingegen den USA vor, die Waffenruhe verletzt zu haben. Und zwar mit einem Angriff auf einen iranischen Öltanker. So richtig gut sind die Zustimmungswerte vom Bundeskanzler Merz schon lange nicht. Inzwischen haben sie im ARD-Deutschland-Trend einen historischen Tiefstand erreicht. 83% der Befragten sind mit seiner Arbeit unzufrieden. So schlecht war der Wert für einen amtierenden Bundeskanzler noch nie. Bisher hatte Merz' Vorgänger Scholz den Rekord gehalten, kurz bevor seine Regierung zerbrach. 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
3: Heute Morgen zeigt das Thermometer in Schluchsee kühle 3 Grad. Im Laufe des Tages steigen die Temperaturen auf angenehme 19 Grad und die Sonne scheint wolkenlos am Himmel. Morgen früh wird es im Schwarzwald etwas milder mit Temperaturen von bis zu 7 Grad. Der Tageshöchstwert liegt ebenfalls bei 19 Grad, jedoch ist mit etwas Regen zu rechnen.
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3: Aktuell liegen uns keine Verkehrsmeldungen vor. Gute Fahrt.
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3: Auf der B31 bei Breitnau steht ein Blitzer. 105 sind hier erlaubt. Auch in Waldshut-Tingen wird in der Feldbergstraße geblitzt. Schließlich wird in Neuenburg am Rhein in der Hans-Buck-Straße geblitzt. Erlaubt sind 50.
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0: Baden-FM, der Frühstücksclub mit Peter und Lennart. Und auch zum Start in den Freitag entlässt euch der Lennart wieder mit einer Weisheit in den Tag. Früh, aber halt auch schon wieder Zeit
1: für Badens früheste Weisheit des Tages.
2: Kaffee hilft mir, Dinge zu tun, die ich ohne Kaffee nicht tun würde. Zum Beispiel aufstehen.
0: Wirklich kluge Worte, gleich wieder kurz vor 6:30 in die gute Minute, immer hier im Frühstücksclub bei Baden FM. Die gute Minute für ein gutes Gefühl zum Starten den Tag. Richtung Wochenende, freuen wir uns drauf.

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Jetzt euer Lieblingssong von Bruno Mars und Rosé bei Baden FM.

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1: Die aktuellen Frühwerte heute Morgen liegen echt, ja, ich würde sagen, im kühlen Bereich. 5 bis 7 Grad. Es wird dann mal freundlicher. Heute Sonne-Wolken-Mix. Bis zu 21 Grad in der Spitze. Am Nachmittag leichtes Regenrisiko im Schwarzwald oben. Morgen ähnlich.

0: bisschen wärmer, bis zu 25 Grad bei uns in Baden. Sonntag dann wechselhaft mit Gewitter.
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2: Mit Benjamin Resetz einen wunderschönen guten Morgen. Die Reise geht weiter. Der SC Freiburg hat Historisches geschafft und steht im Endspiel der Europa League. Mit 3:1 haben die Freiburger gestern im Rückspiel gegen Sporting Braga aus Portugal gewonnen. Das 1:2 aus dem Hinspiel hat der SC dabei aufgeholt und steht jetzt im Finale von Istanbul. Trainer Julian Schuster war nach dem Spiel noch hörbar bewegt.
3: Was emotional war, mit Sicherheit eben auch in die viele Gesichter zu schauen und diese große Freude und auch Dankbarkeit eben auch zu spüren. Und das bedeutet mir sehr, sehr viel, eben diese glückliche Menschen dann eben auch zu sehen. Und viele haben genau das eben auch geäußert, dass sie eben andere Momente eben mit diesem Verein auch erlebt haben. Ja, auch der Abstieg dann vor 11 Jahren und 11 Jahre nach einem Abstieg dürfen wir gemeinsam ein Europa League-Finale spielen. Ja, das ist schon sehr emotional.
2: Gegner im Finale wird Aston Villa aus der britischen Premier League. Den 20. Mai müssen sich alle Freiburger Fußballfans als Finaltag dick und rot im Kalender anstreichen. In einen Cold Case aus der Region kommt wieder Bewegung. In der ZDF-Sendung Aktenzeichen XY ungelöst ist der Fall des vor 26 Jahren in Lahr ermordeten Arztes Bernhard Benz vorgestellt worden. Seitdem sind bei der Polizei gut 25 neue Hinweise eingegangen. Auch welche auf Personen, die bisher nicht befragt wurden, sagen die Ermittler. Jetzt ermittelt die Kripo wieder. Wer bisher keine Angaben gemacht hat und erst jetzt mit Hinweisen zur Polizei geht, hat keine strafrechtlichen Konsequenzen zu befürchten, heißt es weiter. Bei einem schweren Unfall mit 2 Sportwagen zwischen Schallstadt und Freiburg St. Georgen sind 2 Menschen gestorben. In der Nacht waren die 2 Porsche auf der B3 zusammengestoßen. Dabei wurde eines der Autos gegen einen Baum und in den Straßengraben geschleudert. Die beiden Porsches waren wohl in einer Gruppe aus 10 Fahrzeugen unterwegs, organisiert von einem Autohaus. Grund für den Crash war wohl auch die nasse Straße an dem Abend. Die B3 war gut 7 Stunden komplett gesperrt. 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
0: Es ist 6:03. Guten Morgen auf die Straßen. Das sieht sehr gut aus. Ihr habt freie Fahrt.
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0: Auch da noch nichts entdeckt heute Morgen. Falls ihr was seht, sagt uns Bescheid. Wir sagen es weiter. Wie immer kostenlos für euch die 0800 50 60 106. Gute Fahrt.
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0: Und mit euch. Das freut uns sehr. Schönen guten Morgen am Freitag.
7: Sally, ja, und auf dem Weg zum Blumenhändler machen sich viele bei uns in Baden an diesem Wochenende.
0: Stimmt, Sonntag, Muttertag.
7: Ja, seit wann gibt's denn eigentlich den Muttertag?
0: Boah, schon immer, dachte ich.
7: Ja, und wo hat er seinen Ursprung?
0: Oh, keine Ahnung, Lennart.
7: So, brauchst du auch nicht. Alle Antworten gibt's nämlich in 7 Minuten im Baden FM. Aha, Moment.
0: Aha, darauf ein Käffchen?
7: Käffchen mit 2 Stück Zucker und Lieblingssongs. Hier, 2000 mit Punk-Vibes von Limp Bizkit. Und zum Munterwerden jetzt Leonie mit Don't Worry.
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0: Wir sind auch völlig fußballtrunken hier heute Morgen. Guten Morgen.

0: 10 nach 6. Wunderschönen guten Morgen. Hier ist Baden FM, der Frühstücksclub.
1: Sally, alle deine Lieblingssongs mit Irene Cara und ihr Kulthit aus dem gleichnamigen Tanzfilm. Genießt gleich Flashdance. What a feeling. Apropos genießen. Am Sonntag ist Muttertag und den sollen alle Mütter bei uns in Baden ganz besonders genießen.
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3: Am zweiten Sonntag im Mai ist bei uns in Deutschland Muttertag. Und das schon seit fast 100 Jahren. Die Idee kommt aber ursprünglich aus Amerika. Anfang des 20. Jahrhunderts setzte sich die Frauenrechtlerin Anna Jarvis dafür ein, einen festen Tag zu Ehren aller Mütter einzuführen. Aus Dankbarkeit

0: Freiheit und Respekt. 1914 wurde dort der Muttertag dann offiziell eingeführt. Nach Europa kam er wenige Jahre später. Bei uns in Deutschland zum Beispiel im Jahr 1923. Und warum schenkt man am Muttertag denn so gerne Blumen? Vermutlich, weil als der Muttertag bei uns eingeführt wurde, viele Floristen diesen Anlass genutzt haben, um für ihre Blumen zu werben. Und vielleicht auch, weil vor allem Rosen als Symbol für Liebe und Weiblichkeit stehen. Eure Mariella Mischial.
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0: Grüße von Fred Feuerstein. Jabadabadu! Baden-Württemberg, der Frühstücksclub freut sich gemeinsam mit euch hier aufs Wochenende. Guten Morgen.
1: Ja, Sally. Und am Wochenende könnt ihr euch mal wie ein echter Skispringer fühlen, der von der Adlerschanze in Hinterzarten segelt. Denn morgen könnt ihr von 12 bis 17 Uhr im Skisprung-Simulator im Schwarzwälder Skimuseum dann in Hinterzarten abheben und erleben, was sonst nur die Profis erleben dürfen. Aber Obacht, fliegt nicht zu hoch, meine Freunde.
0: Coole Idee. Noch mehr Veranstaltungstipps für euch online auf baden.fm. Da auch nochmal alles Wichtige zu diesem gigantisch tollen, historischen Sieg unseres SC Freiburg online jetzt auf baden.fm. Schnelles Wetter- und Verkehrsupdate zum Start in den Freitag. Heute freundlich, Sonne-Wolken-Mix in der Region. Dazu 21 Grad, leichtes Regenrisiko im Schwarzwald am Nachmittag. Auf den Straßen kommt ihr noch gut durch. Keine Meldungen aktuell.

Es ist 20 nach 6, gar nicht. Guten Morgen, Baden FM, der Frühstücksclub. Heute Morgen alle noch ein bisschen müder nach diesem Spiel gestern. Leute, unser SC Freiburg steht im Finale der UEFA Euro League. Was unser Baden FM Fußballreporter Frank Krischmüller zu dem Spiel sagt, das hört er hier um 7:15 und um 7:10 hören wir mal die Fans.

0: Schönen guten Morgen am Freitag. Heute der 8. Mai.
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3: Wie läuft das eigentlich, das mit dem Loslassen? Bald ist Himmelfahrt. Jesus geht. Ein Abschied für immer? Er war schon tot. Eigentlich war da alles vorbei. Aber dann, er ist auferstanden. Und jetzt? Endgültig weg? Weg ist die Wärme, weg sein Klang, weg seine Begleitung. Ich bin stark, aber später, wenn es still wird, kommt es doch. Die Leere und die Traurigkeit. Und ich suche Wärme im Lächeln einer Fremden, Menschen, die mir nah sind. Und mitten in der Trauer und Leere ist er wieder da, ganz nah. Himmelfahrt ist nie das Ende, sondern der Anfang einer ganz anderen Beziehung. Pfarrerin Sabrina Arras, Evangelischer Rundfunkdienst Baden, ERB.
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1: Achtung, nicht erschrecken, heute Morgen ist es kühler als die vergangenen Tage. Die Frühwerte zwischen 5 Grad oben in den Bergen, 7 Grad im Flachland. Freundlich geht es dann aber Richtung Wochenende. Die Sonne kommt heute raus, deutlich mehr als gestern. Maximal 21 Grad. Am Nachmittag leichtes Schauerrisiko im Schwarzwald. Das Wochenende dann zweigeteilt. Morgen der schönere Tag, ähnlich wie heute. Bis zu 25 Grad in der Spitze. Sonntag dann Gewitter.
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2: Mit Benjamin Resetz. Hallo, einen wunderschönen guten Morgen. Der SC Freiburg schreibt Geschichte. Zum ersten Mal in der Vereinsgeschichte spielen die Freiburger ein internationales Finale. Gegen Sporting Braga hat der Sportclub im Rückspiel 3:1 gewonnen und damit die 1:2 Hinspielpleite wieder wettgemacht. Jetzt trifft man im Finale auf Aston Villa aus England. Erstmal wurde in Freiburg aber gefeiert. Auch Doppeltorschütze Lukas Kübler feierte mit, obwohl er seine Treffsicherheit nach dem Abpfiff noch gar nicht so richtig begreifen wollte.
3: Pure Freude. Erstmal habe ich das Abseits wieder wie in Dortmund, wo ich auch schon ein Tor mache und dann ist Abseits, aber heute hat alles gepasst und freut mich.
2: Jetzt geht's also nach Istanbul zum Endspiel. Das findet am 20. Mai statt, das bis dato wohl wichtigste Datum in der neueren Freiburger Fußballgeschichte. Eine Krankenschwester aus Freiburg ist vor dem Amtsgericht zu 4 Jahren Gefängnis und einem 5-jährigen Berufsverbot verurteilt worden, weil sie Krankenkassen mit falschen Abrechnungen wohl um gut 1,3 Millionen Euro betrogen hat. Schon vorher war die Frau 15 Mal wegen Betrugs und Diebstahls verurteilt worden. Zuletzt war die 59-Jährige beim Gemeindevollzugsdienst tätig. Vorher hatte sie trotz ihrer Vorstrafen immer wieder Arbeit im Gesundheitswesen gefunden. Nach dem Hunter-Virus-Ausbruch auf einem Kreuzfahrtschiff im Atlantik geben Experten in Baden-Württemberg Entwarnung. Zwar treten auch bei uns Jahr für Jahr Infektionen mit dem Hunter-Virus auf, teilt das Landesgesundheitsamt mit. Dabei handelt es sich aber um einen anderen Virustypen als auf dem Schiff. Dort sind schon 3 Menschen an der Infektion gestorben. Ansteckungsgefahr besteht laut Weltgesundheitsorganisation aber nur bei längerem engen Kontakt mit Erkrankten. Schwere Krankheitsverläufe gibt es hauptsächlich bei Menschen mit Vorerkrankungen. 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
1: 6:35, guten Morgen auf die Straßen, ihr habt freie Fahrt.
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1: Erste des Tages entdeckt. Danke euch fürs Melden auf der B31, das Höllental runter Richtung Freiburg, beim Hofgut Sternen im 100er. 0800 50 60 106. Das ist die kostenlose Nummer für mehr. Wenn ihr was seht, sagt uns Bescheid. Wir sagen es dann allen. Kommt gut und sicher an heute Morgen.
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1: Und es wird verdammt gesellig. Heute startet das Weinevent in der Region. Das St. Georgener Weinfest. Highlight ist der Prinzessinnenwein, der Weinprinzessin Rosa Kost, der übrigens an allen Ständen ausgeschenkt wird. Peter und ich, wir werden ihn auch probieren.
2: Na klar.
1: Ja. Start, wie gesagt, heute bis einschließlich Montag kann Rhein gefeiert werden.
3: Dann hoch in den Schwarzwald, das vielleicht idyllischste Laufevent der Region, der internationale Schluchseelauf. Dieses Wochenende. Morgen ab 12 Uhr geht's los mit dem Firmenlauf und auch die Nordic Walking Fans kommen morgen auf ihre 11 Kilometer Kosten. Sonntag dann erstmal ab 7 Uhr der Junior Cup, 1 Kilometer und das Hauptevent einmal rund um den See, 18 Kilometer. Der Schluchseelauf. Startpunkt ist in Schluchsee und die Läuferinnen und Läufer freuen sich natürlich über alle, die zum Anfeuern kommen.
1: Und dann sind da noch die Flöhe los. Dorfflohmarkt in Rümmingen. Start morgen 10 Uhr und die letzten Flöhe werden um 16 Uhr wieder eingesammelt. Der Flohmarkt verteilt sich über den ganzen Dorfkern von Rümmingen und während ihr durch die Stände stöbert, findet ihr zur Stärkung auch jede Menge Verpflegungsstationen.
3: Das und noch viel mehr aus allen Regionen hier bei uns in Baden für euer Wochenende findet ihr jetzt auch bei uns im Netz auf baden.fm. Wir wünschen euch ein richtig schönes Wochenende.

0: Minuten noch, dann ist es 7 Uhr. Guten Morgen, hier ist Baden. SC sollte ich vielleicht heute sagen, zur Feier des Tages. Schnelles Wetter und Verkehrsupdate hier zum startenden Freitag Richtung Wochenende. Es wird freundlich nachmittags, leichtes Regenrisiko vor allem oben in den Bergen. 21 Grad, morgen bis 25 Grad, Sonntag gewittrig. Auf den Straßen kommt ihr gut durch, aber Achtung, neuester Blitzer gerade gemeldet von Baden-FM-Hörerin Isabel. Theningen raus Richtung Autobahn, Tage 30.
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0: Was für ein historischer Sieg für unseren SC. Fußball Freiburg, ach was sag ich, die ganze Fußballnation ist im Ausnahmezustand. Als einzige deutsche Mannschaft steht unser SC Freiburg in dieser Saison in einem internationalen Finale. Leute, die Brust platzt gleich. Baden-FM Fußballreporter Frank Rischmüller. Guten Morgen.
3: Guten Morgen. Es war ein Spiel für die Ewigkeit. 3:1 gegen Braga im ausverkauften Europaparkstadion. Der SC Freiburg steht im Finale von Istanbul. Das erste internationale Endspiel in 122 Jahren Vereinsgeschichte. Toller Einsatz und Pass von Matanovic auf Beste in der 6. Spielminute. Beste kreuzt den Laufweg von Dorgeles, wird gefoult. Notbremse, rot gegen den Siegtorschützen von Braga von vor einer Woche. In Überzahl schießen Kübler und Mansambi den SC bis zur Pause mit 2:0 in Front. Nach Wiederbeginn läuft's noch besser. Die Abschlüsse von Grifo und Ginter aber gehen hauchdünn am Tor vorbei. In der 72. Minute dann das erlösende 3:0 durch Doppelpacker Kübler. 11 Minuten vor Schluss machte Braga durch ein Tor von Viktor wieder alles spannend. Es brannte aber nichts mehr an. 3:1. Die Hinspielniederlage war gedreht. Am 20. Mai geht's in Istanbul gegen Aston Villa aus der Premier League. Und am Sonntag schon geht's in Hamburg gegen den HSV. Auch das gibt's live bei uns. Frank Rischmüller, Baden-FM.
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0: 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Sally.
1: Guten Morgen.
0: Für die meisten von uns steht ja das Wochenende sozusagen vor der Tür. Und da steht noch jemand vor der Tür. Alle deine Lieblingssongs mit einem absoluten Ohrwurm und Dauerbrenner. Handrix und Golden nach 7 bei Baden FM.
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16: Bisschen kühler geworden heute Morgen. Achtung, wenn ihr rausgeht. Frühwerte zwischen 5 und 7 Grad. Die Sonne kommt allerdings und das erstmal richtig stark mit fast keinen Wolken am Vormittag. Die kommen dann allerdings schon wieder am Nachmittag. Vereinzelt ein leichtes Regenrisiko, vor allem in den Bergen dann. Bis zu 21 Grad heute. Das Wochenende wird morgen nochmal schön, 25 Grad. Am Sonntag dann allerdings wolkiger mit einem Gewitterrisiko.
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18: Mit Benjamin Resetz. Hallo, schönen guten Morgen. Die Reise geht weiter. Der SC Freiburg hat Historisches geschafft und steht tatsächlich im Endspiel der Europa League. Mit 3:1 haben die Freiburger im Rückspiel gegen Sporting Braga aus Portugal gewonnen. Und jetzt geht's nach Istanbul zum Finale gegen Aston Villa aus der Premier League. Eine harte Nuss, wie auch Trainer Julian Schuster weiß.
19: Etwas anderes zu erwarten im Europa League-Finale wäre vermessen. Ja. Von daher natürlich eine Mannschaft, die konstant unter den Top 5 dann eben auch in England dann auch ist, dann ja, viele bekannte Jungs dann eben auch drin hat und ein Trainer, der glaube ich schon das eine oder andere Finale dann eben auch schon gewonnen hat. Natürlich eine spannende Aufgabe, aber ich glaube, wir

0: dann schon eben auch Selbstbewusstsein und reisen natürlich nach Istanbul, um diesen Pokal zu gewinnen.
1: Das Finale steigt am 20. Mai und diesen Tag müssen sich alle Freiburger Fußballfans ganz dick im Kalender anstreichen. Fragebögen zum Wehrdienst werden in Deutschland seit einiger Zeit wieder an 18-Jährige verschickt. Männer müssen sie beantworten, tun das aber häufig nicht, wie die Bundeswehr kritisiert. Wer sich verweigert, dem drohen 250 Euro Bußgeld. Jetzt sollen in Deutschland außerdem 24 neue Musterungszentren eingerichtet werden. Und eines davon soll nach Offenburg kommen. Ab Mitte 2027 sollen junge Menschen dort untersucht werden, um herauszufinden, ob sie für den Wehrdienst geeignet sind. Noch in diesem Jahr soll das erste Musterungszentrum seine Arbeit aufnehmen. Großer Drogenfund in der Schweiz. Auf der Autobahnraststätte Pratteln nahe Basel hat der Zoll in einem Auto 14 Kilogramm Kokain entdeckt. Ins Netz ging der 39 Jahre alte Fahrer dem Beamten bei einer routinemäßigen Fahrzeugkontrolle. Nach einer Befragung nahm der Zoll das Auto genauer unter die Lupe und entdeckte die Drogen in einem Stauraum hinter der Stoßstange. Der Mann sitzt jetzt in Untersuchungshaft. 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
4: Um 7:02, guten Morgen auf die Straßen. Eine Meldung von der A5 Richtung Basel. Die Info für alle Grenzgänger zwischen Efringkirchen und dem Grenzübergang Weil am Rhein Basel. Stop and go, 8 Minuten plus. Und dann nochmal 10 Minuten drauf auf der A2, A3 auf dem Weg Richtung Innerschweiz in Basel.
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4: Von euch gemeldet, Dankeschön. Heute Morgen wieder in Neuenburg am Rhein in der Hans-Buck-Straße im 50er. Außerdem Ortsausgang Theningen, wenn ihr Richtung A5 fahrt im 30er. Und auf der B31 das Höllental runter Richtung Freiburg beim Hofgut Sternen, da geht 100. 0800 50 60 106, die Nummer für mehr. Sagt Bescheid, wenn ihr was seht, wir sagen es weiter. Gemeinsame Stärke, jeden Morgen hier im Frühstücksclub. Gute Fahrt.
5: Guten Morgen.
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7: Oh mein Gott. Guten Morgen am Freitag.
8: Sally, ja, und was war das für eine Partie? Hochspannung bis zur letzten Sekunde.
7: Unser SC Freiburg hat schon wieder Geschichte geschrieben, steht im Finale der Europa League.
8: Das ist Wahnsinn.
7: Und in 7 Minuten feiern wir nochmal richtig ordentlich unseren Sportclub. Vorher aber ganz wichtig Käffchen.
8: Käffchen mit 2 Stück Zucker und Lieblingssongs aus den 2000ern feiern wir mit Ramazzotti, also Eros Ramazzotti, und mit frischen Kick Huntrix und Golden.
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4: Chaka, guten Morgen, Baden.

0: Es ist gleich 10 nach 7. Guten Morgen, hier ist Baden FM am Tag danach. Alle noch ein bisschen müde heute Morgen nach dem Spiel der Spiele gestern Abend. Glückwunsch an unseren SC Freiburg. Er steht im Finale der UEFA Europa League. Das gab es noch nie. Und obendrauf in dieser Saison ist es jetzt auch noch der einzige deutsche Verein in einem internationalen Finale. Sind wir stolz. Gegen Prager setzten sich die Schuster-Jungs gestern Abend verdient durch, haben damit erneut Vereinsgeschichte geschrieben. Und klar, nach dem Abpfiff, es gab kein Halten mehr. Die Südkurve ist aufs Spielfeld gestürmt. Bilder für die Ewigkeit und die SC-Fans im Freudentaumel.
1: Überwältigt. Es ist wirklich unbeschreiblich und vor allem...
2: Wir waren nach Istanbul!
3: Ich konnte es erst glauben, als er abgepfiffen hat, wirklich.
4: Ich bin so unglaublich glücklich.

0: Ich kann es einfach nicht glauben.
1: Dass so ein kleiner Verein so viel erreichen kann. Also das ist abartig. Wenn man jetzt denkt, Bayern ist raus, alle anderen sind raus, nur der SCB ist noch drin.
2: Adrenalin, ich bin glücklich. Für absolut. Könnte nicht besser sein können. Das war wirklich eine Stimmung, da kann nichts toppen.
3: Heute wird die 18 bis nach Istanbul. Istanbul. Istanbul.
4: BadFM gratuliert unserem SC Freiburg. Finale am 20. Mai. Und wie unser Sportreporter Frank Kischmüller nach dem Abpfiff gestern Abend reagiert hat. Leute, Gänsehaut hier. Gleich in 3 Minuten im Frühstücksclub.

0: Freitagmorgen, hier ist Baden FM Fußball Freiburg. Ganz Deutschland freut sich für unseren SC Freiburg. UEFA Europa League Finale am 20. Mai. Gestern nach dem Sieg gegen Prager 3:1. 20. Mai in Istanbul gegen Aston Villa aus England. Der Moment gestern Abend, als die Fans das Feld gestürmt haben vor Freude, klang bei uns im Radio so. Achtung. Gänsehaut. Frank Rischmüller konnte es nicht glauben.
1: Schusschance, abgeblockt. Atubolo hat ihn. Das war's. Der SC Freiburg steht im Finale von Istanbul. Das ist der schönste Tag meiner 33-jährigen Karriere an der Seite dieses einzigartigen Clubs. Die Fans stürmen den Platz. Freiburg ist in Istanbul. Danke, Jungs. Danke, SC. Ist das geil?
0: Ist das geil. Danke, Frank. Danke, SC. Schnelles Wetter- und Verkehrsupdate um 7:15. Wir haben heute Morgen Sonne, später am Nachmittag ein paar Wolken, leichtes Regenrisiko im Schwarzwald, 21 Grad in der Spitze. Auf der A5 Richtung Basel braucht ihr gerade länger zwischen Efringkirchen und dem Dreieckweil am Rhein. 3 Kilometer Stau, 12 Minuten plus. Und geblitzt wird heute Morgen unter anderem Teningen raus Richtung Autobahn im 30er. Kommt

0: 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Salli.
1: Guten Morgen.
0: Alle deine Lieblingssongs gleich mit David Guetta und seinen Mega-Hit, den er für das Duo Teddy Swims und Tones and I geschrieben hat. Leid. Gone, gone, gone. Nach halb acht bei Baden-FM.
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11: Guten Morgen nach Bad Bellingen und Offenburg. Hier jeweils 9 Grad, am Titisee aktuell 6 Grad. Im Laufe des Vormittags kommt für alle mehr und mehr die Sonne. Stellenweise ist es nämlich heute Morgen auch noch recht neblig. Am Nachmittag dann auch ein paar dickere Wolken, vereinzelt Schauer oben im Schwarzwald, maximal 21 Grad. Morgen, der schönere Tag vom Wochenende. Es gibt einen Sonne-Wolken-Mix, 25 Grad in der Spitze, Sonntag dann Gewitter.
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13: Mit Benjamin Resetz, hallo, schönen guten Morgen. Finale, der SC Freiburg steht im Endspiel der Europa.

0: League. Es ist nicht weniger als historisch, was der kleine Verein aus dem Breisgau erreicht hat. 3:1 endete das Rückspiel gegen Sporting Braga gestern Abend. Nach dem 1:2 im Hinspiel steht der Sportclub jetzt also da, wo noch nie eine Freiburger Mannschaft zuvor war, in einem internationalen Endspiel. Auch Routinier Nicolas Höfler, der vielleicht seine letzte aktive Saison spielt, war nach dem Spiel hörbar angefasst.
1: Unbeschreiblich. Hätte es vor ein paar Jahren jemand gesagt, dass wir gut genug sind oder die Qualität haben, ins Euroleague-Finale einzuziehen, hätte ich gesagt, boah, schwer vorstellbar. Aber wir haben es gerade in der Euroleague-Saison gezeigt, dass wir brutale Qualität haben, dass wir brutal stabil sind. Und unterm Strich muss man einfach sagen, ziehen wir absolut verdient ins Finale ein. Freuen uns brutal, sind brutal stolz und sind natürlich jetzt auch hungrig auf den Pokal.
0: Und am 20. Mai heißt es jetzt Finale in Istanbul gegen Aston Villa. Die Reise nimmt kein Ende. Freiburg international. In Freiburg haben gestern außerdem 127 Menschen feierlich die deutsche Staatsbürgerschaft erhalten. Bei der Einbürgerungsfeier im historischen Kaufhaus legten sie alle das Bekenntnis zur freiheitlich-demokratischen Grundordnung ab und bekamen ihre Urkunden. Aus 46 verschiedenen Herkunftsländern kommen die neuen deutschen Mitbürger. Unter ihnen sind auch 25 Kinder und Jugendliche. Nach der vorangegangenen Feier im April, bei der 124 Personen eingebürgert wurden, ist der nächste Festakt schon für den 19. Juni geplant. Die Stadt lädt alle Menschen in Freiburg ein, daran teilzunehmen. Der Euro-Airport Basel-Mülhus-Freiburg zieht Bilanz fürs vergangene Jahr und die sieht gut aus. 9,6 Millionen Passagiere und ein Umsatz von 185 Millionen Euro sind Werte über den Erwartungen. Außerdem hat der Flughafen seinen Nachhaltigkeitsansatz weiterverfolgt und Fluglärm und CO2-Emissionen weiter reduziert. Insgesamt ist der Euro-Airport gut positioniert für weiteres Wachstum und nachhaltige Entwicklung, melden die Betreiber. Aktuell werden Start- und Landebahnen saniert. Bis zum 20. Mai ist der Flugbetrieb deswegen noch stark eingeschränkt. 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
3: Um 7:45 guten Morgen auf die Straßen. Achtung, stellenweise dichter Nebel. Gehen wir direkt zu Baden-FM-Hörer Michael.
4: Ich habe gerade eben eure Meldung wegen dem Nebel gehört. Dem kann ich mich anschließen, und zwar auf der A861 zwischen Lörrach-Ost und Rheinfelden-Mitte ist auch teilweise unter 60 Metern.
5: Boah, Leute.
4: Da sieht man bald die Hand vor Augen nicht. Nur für alle, wo da oben rüberkommen, aufpassen, es ist wirklich dichter Nebel. Richtung Kandern hinter war gar nichts, da war klarer Sonne. Wunderschöner Sommermorgen schon und hier dickste Suppe.
3: Michael, danke fürs Melden. Passt auf euch auf, kommt gut an.
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3: Heute Morgen im Höllental runter Richtung Freiburg auf der B31 beim Hofgut Sternen im 100er und Teningen raus Richtung Autobahn am Ortsausgang hier im 30er. Gut, fahrt einen Tag.
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0: wunderschönen guten Morgen am Freitag, 7.42 Uhr.
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2: Ob jetzt daheim beim Einkaufsliste fürs Wochenende schreiben oder in der Kantine bei den Vorbereitungen fürs Mittagessen, jeder kann wieder mitraten. Und im Frühstücksclub zockt jetzt Luca aus Landshut gegen unseren Peter und ganz nebenbei um einen knallroten Frühstück.

0: Frühstückscafé-Pod. Sally und grüß Gott, Luca.
1: Hallo.
0: Ja, servus nach Bayern. Guten Morgen, Luca. Landshut an der Isar in Bayern. 5 Stunden Autofahrt von Freiburg entfernt. Wie kommen die Baden-FM-Radiowellen in dein Ohr?
1: Ich habe es im Internet entdeckt und dann habe ich euch angefangen zu hören und der Radiosender gefällt mir bei euch so gut.
0: Ich glaube, in Bayern spielt es alleweil Volksmusik, gell?
2: Hey, hey.
0: Lieber Luca, jetzt heißt es nicht lang schnacken, Peter knacken, hier die Spielregeln. Wir suchen einen Begriff. Zudem gebe ich immer genauere Erklärungen und wer meint, lösen zu können, ruft rein. Aber Vorsicht, ist die Antwort falsch, gewinnt automatisch der andere. Luca, ist bei dir in Landshut alles A, komm?
1: Ja.
0: Super, dann hier der erste Tipp. Man hält mich vor die Augen. Mhm. Tipp Nummer 2. Ich bin handlich und tragbar.
2: Man hält mich für die Augen, handlich, tragbar.
0: Dann kommt hier der nächste Tipp. Ich werde oft in der Natur benutzt.
2: Fernglas.
0: Peter. So aus der Ferne sagst du einfach Fernglas.
2: Sag ich jetzt einfach.
0: Peter ist der Sieger aus dieser Runde. Gesucht war das Fernglas.
2: Tut mir leid, Luca. Aber hey, gerne wieder. Grüße nach Bayern.
0: Liebe Grüße in die Ferne. Und immer wieder gern mitspielen, gell?
2: Schönes Wochenende dir. Okay. Ciao, Luca.
0: Tschüss. Und wenn auch ihr mal den Versuch starten wollt, unseren Peter zu knacken, dann bewerbt euch einfach auf baden.fm.
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0: Grüße von Fred Feuerstein. Jabadabadu! Baden-FM, der Frühstücksclub, freut sich gemeinsam mit euch hier aufs Wochenende. Guten Morgen.
1: Ja, Sally. Und am Wochenende könnt ihr euch mal wie ein echter Skispringer fühlen, der von der Adlerschanze in Hinterzarten segelt. Denn morgen könnt ihr von 12 bis 17 Uhr im Skisprung-Simulator im Schwarzwälder Skimuseum

0: Museum dann in Hinterzarten abheben und erleben, was sonst nur die Profis erleben dürfen. Aber Obacht, fliegt nicht zu hoch, mein Freund.
1: Noch mehr Veranstaltungstipps für euer Wochenende jederzeit auch online auf baden.fm. Da auch nochmal alle wichtigen Infos zu diesem gigantisch tollen SC-Sieg gestern Abend gegen Braga. Wir sind im Finale der Europa League, Leute. Breite Brust heute Morgen in ganz Baden. Um 7.47 Uhr, schneller Blick auf Wetter und Verkehr. Heute anfangs stellenweise ein bisschen Nebel, später Sonne, dann auch nochmal ein paar Wolken am Nachmittag mit einem leichten Regenrisiko im Schwarzwald. Bis zu 21 Grad sind heute drin. Auf den Straßen kommt ihr gut durch. Achtung, stellenweise heute Morgen rund um die Schweizer Grenze auf der A861A. Zum Beispiel Sichtweiten unter 50 Metern melden die Baden-FM-Hörer. Neuester Blitzer kommt von der B34 zwischen Schwörstadt und Rheinfelden im 70er.
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0: ist Baden FM. Guten Morgen. 7 Minuten noch, dann ist es 8 Uhr. Dann geht's weiter mit allen deinen Lieblingssongs. Hier im Frühstücksclub. Miles Smith, ganz neu. Stay. Und an dieser Stelle noch einmal schnell durchatmen. Gleich starten die Prüfungen in den badischen Haupt- und Realschulen. Es geht los mit Deutsch. Wir drücken euch ganz feste die Daumen. Alle, die heute geprüft werden in den Haupt- und Realschulen in der Region. Toi, toi, toi.
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14: Die Frühwerte heute Morgen zwischen 6 und 9 Grad bei uns in der Region. Stellenweise neblig, später mehr und mehr Sonne für alle. Am Nachmittag dann auch ein paar dickere Wolken mit einem Regenrisiko im Schwarzwald. Also sehr wechselhaft heute, das Ganze bei 21 Grad in der Spitze. Morgen legen die Temperaturen nochmal eine Schippe drauf. 25 Grad kriegen wir in Baden. Sonntag dann Gewitterrisiken.
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16: Mit Benjamin Resetz. Hallo, wunderschönen guten Morgen. Die Reise geht weiter. Der SC Freiburg hat Historisches geschafft und steht im Endspiel der Europa League. Mit 3:1 haben die Freiburger im Rückspiel gegen Sporting Braga aus Portugal gewonnen. Das 1:2 aus dem Hinspiel hat der SC dabei aufgeholt und steht jetzt im Finale von Istanbul. Trainer Julian Schuster war nach dem Spiel noch hörbar bewegt.
17: Was emotional war, mit Sicherheit eben auch in die viele Gesichter zu schauen und diese große Freude und auch Dankbarkeit eben auch zu spüren. Und das bedeutet mir sehr, sehr viel, eben diese glücklichen Menschen dann eben auch zu sehen. Und viele haben genau das eben auch geäußert, dass sie eben andere Momente eben mit diesem Verein auch erlebt haben. Ja, auch der Abstieg dann vor 11 Jahren und 11 Jahre nach einem Abstieg dürfen wir gemeinsam ein Europa League-Finale spielen. Das ist schon sehr emotional.
16: Gegner im Finale wird Aston Villa aus der britischen Premier League. Den 20. Mai müssen sich alle Freiburger Fußballfans dafür dick und rot im Kalender anstreichen. Und wir bleiben noch kurz in Freiburg. Dort wird jetzt nämlich die 2000. Ehrenamtskarte überreicht. Die Auszeichnung bekommen Menschen aus Freiburg, die sich mindestens 200 Stunden im Jahr ehrenamtlich engagieren. Zum Beispiel im Sport- oder Musikverein, bei der Tafel oder anderen gemeinnützigen Vereinigungen. Mit der Ehrenamtskarte gibt es dann zum Beispiel kostenlose Stadtführungen oder Vergünstigungen, etwa bei manchen Eintrittskarten. Außerdem gibt es regelmäßig Veranstaltungen für Ehrenamtliche. In einen Cold Case aus der Region kommt wieder Bewegung. In der ZDF-Sendung Aktenzeichen XY ungelöst ist der Fall des vor 26 Jahren in Lahr ermordeten

0: ersten Arztes Bernhard Benz vorgestellt worden. Seitdem sind bei der Polizei gut 25 neue Hinweise eingegangen, auch welche auf Personen, die bisher nicht befragt wurden, sagen die Ermittler. Jetzt ermittelt die Kripo wieder. Wer bisher keine Angaben gemacht hat und erst jetzt mit Hinweisen zur Polizei geht, hat keine strafrechtlichen Konsequenzen zu befürchten, heißt es weiter. 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
3: Um 7:03, guten Morgen auf die Straßen. Es gibt einen Baustellenstau aktuell in Freiburg, Besançon-Allee, vor der Abfahrt zum Rieselfeld 10 Minuten plus, Tel Aviv-Jaffo-Allee, da sind es 5 Minuten, wenn ihr Richtung St. Georgen fahrt.
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3: Von euch gemeldet, Dankeschön. Heute Morgen in Ettenheim, Münstertalstraße, da gilt 50. Teningen, Ortsausgang Richtung A5 im 30er. Und auf der B31 das Höllental runter Richtung Freiburg beim Hofgut Sternen im 100er. Kommt gut und sicher an.
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3: Und mit euch. Danke fürs Einschalten. Schönen guten Morgen am Freitag.
6: Sally, ja, und der Sonntag, der ist reserviert für all unsere Mamas bei uns in Baden. Dann ist ja Muttertag.
3: So, und was noch alles Spannendes an diesem Wochenende für euch ansteht, das hört ihr in 7 Minuten. Tipps für die ganze Familie für euer Wochenende hier im Ausblick.
6: Peter.
3: Lennart.
6: Weißt du, was mich jetzt entspannen könnte?
3: Meine kräftigen Hände an deinem Nacken, die dich massieren?
6: Nee.
3: Käffchen.
6: Käffchen mit 2 Stück Zucker und Lieblingssongs. Ja, und bis in die 2000er hatte Nena ganz große Hits. Einen davon hören wir gleich. Und hier ganz frisch Miles Smith und Stay.
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0: 10 nach 8, guten Morgen am Freitag, Baden-FM, der Frühstücksclub mit Peter und Lennart. Und jetzt geht's zum Wein, zum Sport und zum Shoppen.
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2: Und es wird verdammt gesellig. Heute startet das Weinevent in der Region. Das St. Georgener Weinfest. Highlight ist der Prinzessinnenwein der Weinprinzessin Rosa Kost, der übrigens an allen Ständen ausgeschenkt wird. Peter und ich, wir werden ihn auch probieren.
3: Na klar.
2: Ja. Start, wie gesagt, heute bis einschließlich Montag kann Rhein gefeiert werden.
3: Dann hoch in den Schwarzwald, das vielleicht idyllischste Laufevent der Region, der internationale Schluchseelauf. Dieses Wochenende. Morgen ab 12 Uhr geht's los mit dem Firmenlauf und auch die Nordic Walking Fans kommen morgen auf ihre 11 Kilometer Kosten. Sonntag dann erstmal ab 7 Uhr der Junior Cup, 1 Kilometer und das Hauptevent einmal rund um den See, 18 Kilometer. Der Schluchseelauf. Startpunkt ist in Schluchsee und die Läuferinnen und Läufer freuen sich natürlich über alle, die zum Anfeuern kommen.
2: Und dann sind da noch die Flöhe los. Dorfflohmarkt in Rümmingen. Start morgen 10 Uhr und die letzten Flöhe werden um 16 Uhr wieder eingesammelt. Der Flohmarkt verteilt sich über den ganzen Dorfkern von Rümmingen. Und während ihr durch die Stände stöbert, findet ihr zur Stärkung auch jede Menge Verpflegungsstationen.
3: Das und noch viel mehr aus allen Regionen hier bei uns in Baden. Für euer Wochenende findet ihr jetzt auch bei uns im Netz auf baden.fm. Wir wünschen euch ein richtig schönes Wochenende.

0: Wunderschönen guten Morgen am Freitag. Baden FM, der Frühstücksclub. Es ist 7:45. Schönes Wetter und Verkehrsupdate. Stellenweise heute Morgen ganz schön neblig, sonst schon sonnig. Die Sonne kommt dann für alle im Laufe des Vormittags raus. Am Nachmittag ein paar Wolken, vor allem im Schwarzwald Regenrisiko. 21 Grad maximal. Auf den Straßen braucht ihr gerade länger in Freiburg, die Saussonallee vor der Baustelle zur Abfahrt Rieselfeld. Hier 6 Minuten plus auf der B317 Richtung Lörrach. Zwischen Hauingen und Lörrach Mitte Stop and Go 5 Minuten mehr. Und geblitzt unter anderem heute Morgen am Ortsausgang Teningen, wenn ihr Richtung Autobahn fahrt, im 30er.
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0: Was für ein historischer Sieg für unseren SC. Fußball Freiburg, ach was sag ich, die ganze Fußballnation ist im Ausnahmezustand. Als einzige deutsche Mannschaft steht unser SC Freiburg in dieser Saison in einem internationalen Finale. Freunde, die Brust platzt gleich vor Stolz. Baden-FM-Fußballreporter Frank Krischmüller, guten Morgen.
3: Guten Morgen. Es war ein Spiel für die Ewigkeit. 3:1 gegen Braga im ausverkauften Europaparkstadion. Der SC Freiburg steht im Finale von Istanbul. Das erste internationale Endspiel in 122 Jahren Vereinsgeschichte. Toller Einsatz und Pass von Matanovic auf Beste in der 6. Spielminute. Beste kreuzt den Laufweg von Dorgeles, wird gefoult. Notbremse, rot gegen den Siegtorschützen von Braga von vor einer Woche. In Überzahl schießen Kübler und Mansambi den SC bis zur Pause mit 2:0 in Front. Nach Wiederbeginn läuft's noch besser. Die Abschlüsse von Grefe und Ginter aber gehen hauchdünn am Tor vorbei. In der 72. Minute dann das

0: lösende 3:0 durch Doppelpacker Kübler. 11 Minuten vor Schluss machte Braga durch ein Tor von Viktor wieder alles spannend. Es brannte aber nichts mehr an. 3:1. Die Hinspielniederlage war gedreht. Am 20. Mai geht's in Istanbul gegen Aston Villa aus der Premier League. Und am Sonntag schon geht's in Hamburg gegen den HSV. Auch das gibt's live bei uns. Frank Rischmüller, Baden FM.
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0: 8.24 Uhr. Wunderschönen guten Morgen am Freitag. 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
1: Ja, Sally und natürlich mit allen deinen Lieblingssongs. Gleich Taylor Swift und The Fate of Ophelia nach 8:30 bei Baden FM.
2: We love Taylor.
1: Yes.
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13: Die aktuellen Frühwerte, guten Morgen nach Oberried und Wehr, hier 9 Grad, in Lahr in der Ortenau schon 10 Grad. Es ist anfangs stellenweise recht neblig hier und dort in der Region. Im Laufe des Vormittags kommt dann aber wieder die Sonne durch. Für alle in Baden am Nachmittag vereinzelte Schauer im Schwarzwald oben. Das Ganze heute bei 21 Grad in der Spitze. Morgen, der schönere Tag vom Wochenende, Sonne-Wolken-Mix und frühsommerlich warm, 25 Grad. Sonntag, dann Gewitter.
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14: Mit Benjamin Resetz, hallo, einen wunderschönen guten Morgen. Der SC Freiburg schreibt Geschichte. Zum ersten Mal in der Vereinsgeschichte spielen die Freiburger ein internationales Finale. Gegen Sporting Braga hat der Sportclub im Rückspiel 3:1 gewonnen und damit die 1:2 Hinspielpleite wieder wettgemacht. Jetzt trifft man im Finale auf Aston Villa aus England. Erstmal wurde in Freiburg aber gefeiert. Auch Doppeltorschütze Lukas Kübler feierte mit, obwohl er seine Treffsicherheit nach dem Abpfiff noch gar nicht so richtig begreifen wollte.
15: Ja, pure Freude. Erstmal habe ich das Abseits wieder wie in Dortmund, wo ich auch schon ein Tor mache und dann ist Abseits, aber heute hat alles gepasst und ja, freut mich.
14: Jetzt geht's also nach Istanbul zum Endspiel. Das findet am 20. Mai statt, das bis dato wohl wichtigste

0: Datum in der neueren Freiburger Fußballgeschichte. Eine Krankenschwester aus Freiburg ist vor dem Amtsgericht zu 4 Jahren Gefängnis und einem 5-jährigen Berufsverbot verurteilt worden, weil sie Krankenkassen mit falschen Abrechnungen wohl um gut 1,3 Millionen Euro betrogen hat. Schon vorher war die Frau 15 Mal wegen Betrugs und Diebstahls verurteilt worden. Zuletzt war die 59-Jährige beim Gemeindevollzugsdienst tätig. Vorher hatte sie trotz ihrer Vorstrafen immer wieder Arbeit im Gesundheitswesen gefunden. Nach dem Hantavirus-Ausbruch auf einem Kreuzfahrtschiff im Atlantik geben Experten in Baden-Württemberg Entwarnung. Zwar treten auch bei uns Jahr für Jahr Infektionen mit dem Hantavirus auf, teilt das Landesgesundheitsamt mit. Dabei handelt es sich aber um einen anderen Virustypen als auf dem Schiff. Dort sind schon 3 Menschen an der Infektion gestorben. Ansteckungsgefahr besteht laut Weltgesundheitsorganisation aber nur bei längerem engen Kontakt mit Erkrankten. Schwere Krankheitsverläufe gibt es hauptsächlich bei Menschen mit Vorerkrankungen. 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
2: 3 Minuten nach 8:30 ist es. Guten Morgen auf die Straßen. Achtung, Gefahrenstelle aktuell auf der A5. Wenn ihr Richtung Basel fahrt, hier zwischen Lahr und Ettenheim steht ein kaputtes Auto. Und Berufsverkehr, Stau auf der A5 Richtung Karlsruhe zwischen Efringenkirchen und dem Dreieck Neuenburg. 1 Kilometer, 7 Minuten braucht ihr gerade länger.
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2: Der neueste kommt von Baden-FM-Hörerin Nicole und zwar aus Emdingen in der Gartenstraße. Da gilt 30. Ettenheim-Münzertalstraße 50er. Außerdem Teningen-Ortsausgang Richtung Autobahn. Da gilt 30. Und das Höllental runter auf der B31 heute Morgen Richtung Freiburg. Beim Hofgut Sternen im 100er. 0800 50 60 106. Die kostenlose Nummer für mehr. Gerne auch per WhatsApp. Sprachnachricht Bescheid geben. Wir informieren dann alle anderen. Kommt gut an.
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0: Schon wieder 8.41 Uhr. Guten Morgen am Freitag. 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
1: Sally, alle deine Lieblingssongs gleich mit Depeche Mode und ihr Kulthit aus den 90ern, Enjoy the Silence. Genieße die Ruhe. Apropos genießen, ja. Am Sonntag ist Muttertag und den sollten alle Mütter bei uns in Baden ganz besonders genießen.
0: So wie jeden Tag.

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1: Am zweiten Sonntag im Mai ist bei uns in Deutschland Muttertag. Und das schon seit fast 100 Jahren. Die Idee kommt aber ursprünglich aus Amerika. Anfang des 20. Jahrhunderts setzte sich die Frauenrechtlerin Anna Jarvis dafür ein, einen festen Tag zu Ehren aller Mütter einzuführen. Aus Dankbarkeit und Respekt. 1914 wurde dort der Muttertag dann offiziell eingeführt. Nach Europa kam er wenige Jahre später. Bei uns in Deutschland zum Beispiel im Jahr 1923. Und warum schenkt man am Muttertag denn so gerne Blumen? Vermutlich, weil als der Muttertag bei uns eingeführt wurde, viele Floristen diesen Anlass genutzt haben, um für ihre Blumen zu werben. Und vielleicht auch, weil vor allem Rosen als Symbol für Liebe und Weiblichkeit stehen. Eure Mariella Miskial.
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0: danach. Wir sind alle noch ein bisschen müde, aber wir sind total im Freudentaumel.
1: Jawohl, ja, denn wir sind im Finale in der Europa League. Das war wirklich ein gnadenlos geiles Spiel gestern. Ich habe es mir wirklich bis zum Schluss angeguckt und ich sag euch, ich habe gezittert. Ich habe gezittert. Die letzten 15 Minuten, die waren so dramatisch, dass ich mir gedacht habe, Hauberle, hoffentlich geht das noch gut.
0: Ganz Deutschland freut sich für unseren SC Freiburg. UEFA Europa League Finale am 20. Mai in Istanbul gegen Aston Villa aus England. Direkt nach dem Abpfiff, dann der Gänsehautmoment. Die Fans sind aufs Feld gestürmt mit ihren weißen T-Shirts und Baden-F im Fußballreporter Frank Rischmüller. Der konnte das gestern dann auch noch nicht so ganz fassen.
2: Schusschance, abgeblockt. Atubolu hat ihn. Das war's. Der SC Freiburg steht im Finale von Istanbul. Das ist der schönste Tag meiner 33-jährigen Karriere an der Seite dieses einzigartigen Clubs. Die Fans stürmen den Platz. Freiburg ist in Istanbul. Danke, Jungs. Danke, SC. Ist das geil.
0: Danke, SC. Danke, Frank. Das ist geil. Wie gesagt, 20. Mai dann das Finale. Live auch bei Baden FM. Schnelles Wetter und Verkehrsupdate für die Region. Heute erst trocken, später dann ein paar Regentropfen im Schwarzwald. Maximal 21 Grad heute. Wir schauen auf die Straßen. Achtung, Gefahrenstelle auf der A5 Richtung Basel. Zwischen Lahr und Ettenheim steht ein kaputtes Auto und geblitzt wird unter anderem im Höllental auf der B31 Richtung Freiburg. Beim Hofgut Sternen im Hunderter. Kommt gut an.
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Jetzt euer Lieblingssong von Bruno Mars und Lady Gaga bei Baden FM.

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6: Der Nebel in der Region lichtet sich so langsam, dann Sonne für alle, blauer Himmel am Nachmittag mit ein paar Wolken. Die bringen gerade im Schwarzwald oben auch noch ein bisschen Regen mit. Heute 21 Grad in der Spitze. Morgen Samstag, der schönere Tag vom Wochenende. Viel Sonne, ein paar Wolken, bleibt trocken und es wird warm. 25 Grad in der Spitze. Sonntag steigt dann das Gewitter.
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8: Mit Benjamin Resetz. Hallo, schönen guten Morgen. Die Reise geht weiter. Der SC Freiburg hat Historisches geschafft und steht tatsächlich im Endspiel der Europa League. Mit 3:1 haben die Freiburger im Rückspiel gegen Sporting Braga aus Portugal gewonnen. Und jetzt geht's nach Istanbul zum Finale gegen Aston Villa aus der Premier League. Eine harte Nuss, wie auch Trainer Julian Schuster weiß.
9: Etwas anderes zu erwarten im Europa League-Finale wäre vermessen. Ja. Von daher natürlich eine Mannschaft, die konstant unter den Top 5 dann eben auch in England dann auch ist und ja, viele bekannte Jungs dann eben auch drin hat und ein Trainer, der glaube ich schon das eine oder andere Finale dann eben auch schon gewonnen hat. Natürlich eine spannende Aufgabe, aber ich glaube, wir können schon eben auch selbstbewusst sein und reisen natürlich nach Istanbul, um diesen Pokal zu gewinnen.
8: Das Finale steigt am 20. Mai und diesen Tag müssen sich alle Freiburger Fußballfans ganz dick im Kalender anstreichen. Fragebögen zum Wehrdienst werden in Deutschland seit einiger Zeit wieder an 18-Jährige verschickt. Männer müssen sie beantworten, tun das aber häufig nicht, wie die Bundeswehr kritisiert. Wer sich verweigert, dem drohen 250 Euro Bußgeld. Jetzt sollen in Deutschland außerdem 24 neue Musterungszentren eingerichtet werden. Und eines davon soll nach Offenburg kommen. Ab Mitte 2027 sollen junge Menschen dort untersucht werden, um herauszufinden, ob sie für den Wehrdienst geeignet sind. Noch in diesem Jahr soll das erste Musterungszentrum seine Arbeit aufnehmen. Großer Drogenfund in der Schweiz. Auf der Autobahnraststätte Pratteln nahe Basel hat der Zoll in einem Auto 14 Kilogramm Kokain entdeckt. Ins Netz ging der 39 Jahre alte Fahrer dem Beamten bei einer routinemäßigen Fahrzeugkontrolle. Nach einer Befragung nahm der Zoll das Auto genauer unter die Lupe und entdeckte die Drogen in einem Stauraum hinter der Stoßstange.

0: Stange. Der Mann sitzt jetzt in Untersuchungshaft. 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
3: Um 8:42, guten Morgen auf die Straßen. Achtung, nach wie vor Gefahren. Stelle für euch auf der A5 Richtung Basel. Zwischen Lahr und Ettenheim steht ein kaputtes Auto. Und Baustellenstau auf der A5 Richtung Basel zwischen Efringkirchen und dem Grenzübergang Basel. 2 Kilometer. Hier braucht ihr 11 Minuten länger in der Gegenrichtung nach Karlsruhe. Zwischen Efringkirchen und dem Dreieck Neuenburg 1 Kilometer Stau, 7 Minuten.
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3: Der neueste von Baden-FM-Hörer Dirk per WhatsApp ins Studio geschickt, und zwar aus Lörrach-Wiesenthalstraße. Da gilt 50. Danke, Dirk. 0800 50 60 106, die Nummer für mehr. Blitze heute Morgen auch auf der B31 Richtung Freiburg beim Hofgut Stern im 100er und Ortsausgang Teningen Richtung Autobahn. Da gilt 30. Kommt gut und sicher.
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3: Schönen guten Morgen am Freitag.
4: Ja, Salli und schöne Vesperpause. Jo. Nicht vergessen, am Sonntag, wichtiges Datum, am Sonntag ist Muttertag.
3: Und wir haben für euch einen Eierlikör schon kalt gestellt.
4: Ja, für Mamas nämlich nur das Beste. Und wir verhalten uns vorbildlich und lesen ihr die Wünsche von den Lippen ab.
3: Sollten wir übrigens nicht nur zum Muttertag machen, aber wir packen noch einen Eierlikör von der Elztal-Brennerei Weiß obendrauf.
4: Blumen welken, Eierlikör bleibt, zumindest in Erinnerung.
3: Deshalb haben wir hier ein paar Flaschen für euch stehen. Holt sie euch ab unter der 0800 50 60 106. Natürlich kostenlos.
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0: Gleich 13 nach 9. Wunderschönen guten Morgen. Baden FM, der Frühstücksclub hier mit Peter und Lennart.
1: Ja, Sally. Und am Sonntag ist der Muttertag. Und da haben wir schon was kaltgestellt, Peter, gell?
0: Ja. Du vor allem, gell?
1: Nein, ich darf nicht, weil Eierlikör hat zu viel Cholesterin für mich.
0: Ja, okay, also dann für die Mamas nur das Beste. Wir haben hier von der Elstal-Brennerei Weiß ein Eierlikör 0800 50 60 106 schenken wir euch, damit ihr das eurer Mama schenken könnt. Thomas aus Emdingen, guten Morgen. Du hättest gerne so eine Pulle?
2: Ich würde gerne einer tollen Mama so eine Eierlikörflasche mitbringen. Und zwar nicht meine Mama, aber der Mama meiner Kinder.
0: Das ist ja eine total süße Idee. Sag mal, Hand aufs Herz, was macht die Mama besser als du?
2: Die Erziehung meiner Kinder.
0: Eine ehrliche Antwort.
2: Wie sehe ich, verziehe sie dann eher.
0: Naja, aber dafür gibt es ja jetzt eine Eierlikör. Wir haben heute den ganzen Tag für euch die Chance, wenn ihr wollt, so eine Flasche zum Muttertag abzustauben. Einfach bei Baden FM. Nummer merken 0800 50 60 106. 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
9: Das ist heute richtig schön. Sonne-Wolken-Mix in der Region. Bis zu 21 Grad am Nachmittag. Ein paar Quellwolken über dem Schwarzwald mit einem leichten Regenrisiko. Morgen wird es noch ein bisschen wärmer. 25 Grad. Der Sonne-Wolken-Mix bleibt in Baden. Sonntag steigt dann das Gewitterrisiko.
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10: Mit Benjamin Resetz. Hallo, schönen guten Morgen. Finale. Der SC Freiburg steht im Endspiel der Europa League. Es ist nicht weniger als historisch, was der kleine Verein aus dem Breisgau erreicht hat. 3:1 endete das Rückspiel gegen Sporting Braga gestern Abend. Nach dem 1:2 im Hinspiel steht der Sportclub jetzt also da, wo noch nie eine Freiburger Mannschaft zuvor war, in einem internationalen Endspiel. Auch Routinier Nicolas Höfler, der vielleicht seine letzte aktive Saison spielt, war nach dem Spiel hörbar angefasst.
11: Unbeschreiblich. Hätte es vor ein paar Jahren jemand gesagt, dass wir gut genug sind oder die Qualität haben, ins Euroleague-Finale einzuziehen, hätte ich gesagt, boah, schwer vorstellbar. Aber wir haben es gerade in der Euroleague-Saison gezeigt, dass wir brutale Qualität haben, dass wir brutal stabil sind. Und unterm Strich muss man einfach sagen, ziehen wir absolut verdient ins Finale ein. Freuen uns brutal, sind brutal stolz und sind natürlich jetzt auch hungrig auf den Pokal.
10: Und am 20. Mai heißt es jetzt Finale in Istanbul gegen Aston Villa. Die Reise nimmt kein Ende. Freiburg international. In Freiburg haben gestern außerdem 127 Menschen feierlich die deutsche Staatsbürgerschaft erhalten. Bei der Einbürgerungsfeier im historischen Kaufhaus legten sie alle das Bekenntnis zur freiheitlich-demokratischen Grundordnung ab und bekamen ihre Urkunden. Aus 46 verschiedenen Herkunftsländern kommen die neuen deutschen Mitbürger. Unter ihnen sind auch 25 Kinder und Jugendliche. Nach der vorangegangenen Feier im April, bei der 124 Personen eingebürgert wurden, ist der nächste Festakt schon für den 19. Juni geplant. Die Stadt lädt alle Menschen in Freiburg ein, daran teilzunehmen. Der Euro-Airport Basel-Mülhus-Freiburg zieht Bilanz fürs vergangene Jahr. Und die sieht gut aus. 9,6 Millionen Passagiere und ein Umsatz von 185 Millionen Euro sind Werte über den Erwartungen. Außerdem hat der Flughafen seinen Nachhaltigkeitsansatz weiterverfolgt und Fluglärm und CO2-Emissionen weiter reduziert. Insgesamt ist der Euro-Airport gut positioniert für weiteres Wachstum und nachhaltige Entwicklung, melden die Betreiber. Aktuell werden Start- und Landebahnen saniert. Bis zum 20. Mai ist der Flugbetrieb deswegen noch stark eingeschränkt. 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
1: 9:52. Guten Morgen auf die Straßen. Achtung, Gefahrenstellen. Einmal auf der A5 Richtung Basel. Zwischen Offenburg und Laa kaputtes Auto. In der Gegenrichtung ebenfalls ein Pannenauto im Bereich der Anschlussstelle Bad Krozingen. Stau heute Morgen auf der A5 Richtung Basel zwischen Efringenkirchen und Weil am Rhein-Hüningen. 2 Kilometer, Passierdauer 12 Minuten und in der Gegenrichtung auf der A5 nach Karlsruhe zwischen Riegel und Rust 6 Kilometer Stop and Go. Da braucht ihr aktuell 7 Minuten länger.
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1: Von euch gemeldet, Dankeschön. Heute Morgen in Emdingen, Gartenstraße, da gilt 30. Außerdem Lörrach in der Tüllinger Straße im 30er. Am Ortsausgang Teningen, wenn ihr Richtung A5 fahrt, auch da gilt 30. Und das Höllental runter auf der B31 Richtung Freiburg beim Hofgut Sternen im 100er. Wenn was fehlt, sagt Bescheid, wir sagen es weiter. Wie immer kostenlos über die 0800 50 60 106. Danke euch, kommt gut und sicher an.
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1: Ob jetzt daheim beim Einkaufsliste fürs Wochenende schreiben oder in der Kantine bei den Vorbereitungen fürs Mittagessen, jeder kann wieder mitraten. Und im Frühstücksclub zockt jetzt Luca aus Landshut gegen unseren Peter und ganz nebenbei um einen knallroten Frühstückskaffeepott. Sally und grüß Gott, Luca.
2: Hallo.
3: Ja, servus nach Bayern. Guten Morgen, Luca.
1: Landshut an der Isar in Bayern. 5 Stunden Autofahrt von Freiburg entfernt. Wie kommen die Baden-FM-Radiowellen in dein Ohr?
2: Ich habe es im Internet entdeckt und dann habe ich euch angefangen zu hören und der Radiosender gefällt mir bei euch so gut.
1: Ich glaube, in Bayern spielt es alleweil Volksmusik, gell? Lieber Luca, jetzt heißt es, nicht lang schnacken, Peter knacken, hier die Spielregeln. Wir suchen einen Begriff, zu dem gebe ich immer genauere Erklärungen. Und wer meint, lösen zu können, ruft rein. Aber Vorsicht, ist die Antwort falsch, gewinnt automatisch der andere. Luca, ist bei dir in Landshut alles A-Komma?
2: Ja.
1: Super, dann hier der erste Tipp. Man hält mich vor die Augen. Tipp Nummer 2. Ich bin handlich und tragbar.
3: Man hält mich für die Augen, handlich, tragbar.
1: Dann kommt hier der nächste Tipp. Ich werde oft in der Natur benutzt.
3: Fernglas.
1: Peter. So aus der Ferne sagst du einfach Fernglas.
3: Sag ich jetzt einfach.
1: Peter ist der Sieger aus dieser Runde. Gesucht war das Fernglas.
3: Tut mir leid, Luca. Aber hey, gerne wieder. Grüße nach Bayern.
1: Liebe Grüße in die Ferne. Und immer wieder gern mitspielen, gell?
3: Schönes Wochenende dir. Ciao, Luca.
1: Tschüss. Und wenn auch ihr mal den Versuch starten wollt, unseren Peter zu knacken, dann bewerbt euch einfach auf baden.fm.
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5: Schön ist es heute bei uns in Baden, genauso wie morgen auch, mit Temperaturen bis zu 20 Grad. Die erreichen wir heute im Moment noch nicht ganz so warm. In Breisach haben wir im Moment 11 Grad, in Bötzingen 10 Grad, wird aber eben noch wärmer. Am Sonntag kommen dann teilweise Gewitter runter, da wird es dann wieder ein bisschen trüb. Der Anfang kommende Woche ist dann auch ziemlich trüb und regnerisch. Erst so ab Dienstag, Mittwoch wird es dann wieder schön.
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6: Mit Benjamin Resetz. Hallo, schönen guten Morgen. Die Reise geht weiter. Der SC Freiburg hat Historisches geschafft und steht tatsächlich im Endspiel der Europa League. Mit 3:1 haben die Freiburger im Rückspiel gegen Sporting Braga aus Portugal gewonnen. Und jetzt geht's nach Istanbul zum Finale gegen Aston Villa aus der Premier League. Eine harte Nuss, wie auch Trainer Julian Schuster weiß.
7: Etwas anderes zu erwarten im Europa League-Finale wäre vermessen. Ja. Von daher natürlich eine Mannschaft, die konstant unter den Top 5 dann eben auch in England dann auch ist, dann ja, viele bekannte Jungs dann eben auch drin hat und ein Trainer, der glaube ich schon das eine oder andere Finale dann eben auch schon gewonnen hat. Natürlich eine spannende Aufgabe, aber ich glaube, wir können schon eben auch selbstbewusst sein und reisen natürlich nach Istanbul, um diesen Pokal zu gewinnen.
6: Das Finale steigt am 20. Mai und diesen Tag müssen sich alle Freiburger Fußballfans ganz dick im Kalender anstreichen. Fragebögen zum Wehrdienst werden in Deutschland seit einiger Zeit wieder an 18-Jährige verschickt. Männer müssen sie beantworten, tun das aber häufig nicht, wie die Bundeswehr kritisiert. Wer sich verweigert, dem drohen 250 Euro Bußgeld. Jetzt sollen in Deutschland außerdem 24 neue Musterungszentren eingerichtet werden. Und eines davon soll nach Offenburg kommen. Ab Mitte 2027 sollen junge Menschen dort untersucht werden, um herauszufinden, ob sie für den Wehrdienst geeignet sind. Noch in diesem Jahr soll das erste Musterungszentrum seine Arbeit aufnehmen. Großer Drogenfund in der Schweiz. Auf der Autobahnraststätte Pratteln nahe Basel hat der Zoll in einem Auto 14 Kilogramm Kokain entdeckt. Ins Netz ging der 39 Jahre alte Fahrer dem Beamten bei einer routinemäßigen Fahrzeugkontrolle. Nach einer Befragung nahm der Zoll das Auto genauer unter die Lupe und entdeckte die Drogen in einem Stauraum hinter der Stoßstange. Der Mann sitzt jetzt in Untersuchungshaft. 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
2: Auf der A5 Richtung Karlsruhe zwischen Theningen und Herbolzheim haben wir 5 Kilometer Stop and Go, da geht's 10 Minuten länger. Und 1 Kilometer Stau auf der A5 Richtung Karlsruhe zwischen Efrigenkirchen und dem Dreieck Neuenburg. Das sind auch 10 Minuten Zeitverlust dort.
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2: Ortsausgang Theningen Richtung Autobahn im 30er stehen sie. An der B31 Richtung Freiburg beim Hofgut Sternen im 100er haben wir einen gemeldet. Oder auch in Gutach Richtung Waldkirch beim Golfplatz an der üblichen Stelle im 80er. Habt ihr noch was gesehen? Teilt es uns gerne mit unter der 0800 50 60 106. Allen unterwegs wünschen wir eine gute Fahrt.
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3: So Leute, wer hatte noch eine kurze Nacht? Ja, man muss die Feste feiern, wie sie fallen, ne? Und gestern war ein Fest, und zwar ein Fußballfest. Der SC Freiburg steht im Finale des Europapokals. Es geht nach Istanbul, Leute. Und gestern Abend wurde das fix gemacht. Heieieiei. So, jetzt aber bitte Konzentration bündeln. Denn in 10 Minuten spielen wir die nächste Runde unseres Ja-Nein-Quizzes. Der Name verrät schon, hat was mit Ja und Nein zu tun. Man darf eine Minute lang weder das eine noch das andere sagen auf alle Fragen, die DJ Matze stellt. Bis dahin Musik von Clocklock, Sorry. Und Alex Warren ist dabei mit seinem aktuellen Superhit und der heißt Eternity.
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1: Wir spielen mit euch jeden Tag, Montag bis Freitag um 9:45, 13:00 und 17 Uhr. Ihr wollt gegen mich zocken? Ja, dann anmelden auf baden.fm. Und das hat auch der Tino aus Sasbach gemacht. Tino, was machst du denn beruflich?
2: Ich arbeite bei Dr. Oetker im Vertrieb.
1: Bei Dr. Oetker, jetzt erzähl, was macht man da im Vertrieb? Das heißt, du gehst von einem Geschäft zu Geschäft und sagst hier neue Produkte oder so?
2: Genau, richtig.
1: Achtung, ich möchte ab jetzt eine Minute kein Ja, kein Nein und kein Vielleicht hören. Sagst du es doch, hast du verloren. Und ganz wichtig, lass dir nicht länger als eine Sekunde Zeit mit den Antworten. Hast du soweit alles verstanden?
2: Alles verstanden.
1: Dann läuft deine Zeit ab jetzt. Sag mal, bist du ein fröhlicher Mensch?
2: Immer wieder, ja.
1: Ah, da haben wir es doch schon. Immer wieder, ja. Tino!
2: Oh, okay.
1: Okay. Aber weißt du was? Du bist trotzdem ein fröhlicher Mensch und ärgerst dich jetzt gar nicht, dass du jetzt gar nicht gewonnen hast, oder?
2: Logisch.
1: Jetzt darfst du auch wieder Ja und Nein sagen. Vielen lieben Dank fürs Mitspielen. Bleibst du, wie du bist. Und ihr könnt auch gegen mich zocken. Anmelden auf baden.fm. Und die Tasse, die bleibt erstmal hier.
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4: Die Sonne scheint schon, die Spitzentemperaturen haben wir noch nicht ganz erreicht. Bis zu 22 Grad bekommen wir heute. In Waldshutingen sind es erst 11 und oben auf dem Gipfel vom Bällchen sogar gerade mal 3 Grad im Moment. Aber die Sonne scheint aller Orten. Morgen genauso, Temperaturen gut über 20 Grad. Erst ab Sonntag trübt und regnet sich die Sache ein bisschen ein.
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4: Auf der A5 Richtung Karlsruhe zwischen Efringenkirchen und Dreieck Neuenburg. 1 Kilometer Stau, da dauert es 10 Minuten länger. Und zwischen Riegel und Rust 7 Kilometer Stop and Go, da sind es auch 10 Minuten Zeitverzug.
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4: Gutach Richtung Waldkirch beim Golfplatz an der üblichen Stelle im 80er haben sie einen hingestellt. An der B31 Richtung Freiburg beim Hofgut Sternen im 100er stehen sie oder am Ortsausgang Theningen Richtung Autobahn im 30er. Habt ihr noch was gesehen? Teilt es uns gerne mit unter der 0800 50 60 106. Allen unterwegs eine gute Fahrt.
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Unser SC Freiburg steht im Europa-League-Finale. Hier ist Baden FM. Leute, es ist der Tag danach. Unser Verein. Der Club, bei dem man früher dachte, ja komm, Hauptsache Klassenerhalt, ja? Und jetzt reden wir hier über die Reise nach Istanbul. Und das Schönste daran ist, und das haben wir gestern

0: Abend wieder sehr eindrucksvoll gesehen. Unser SC bleibt halt trotzdem unser SC. Keine große Show, kein künstliches Drama, sondern einfach eine Mannschaft, die zusammenhält, eine Stadt, die komplett mitgeht und Fans, die seit Tagen völlig neben sich stehen vor Freude. Zähle ich mich dazu. Julian Schuster, der steht da nach Abpfiff fast sprachlos im Stadion, liegen sich wildfremde Menschen in den Armen, stürmen den Platz auf friedlichste Art und Weise und ganz Baden denkt kollektiv, das kann doch alles gerade nicht wahr sein. Wir sind im Europa-League-Finale, Leute.
1: Überwältigt.
2: Es ist wirklich unbeschreiblich und vor allem...
3: Wir waren nach Istanbul!
4: Ich konnte es erst glauben, als er abgepfiffen hat, wirklich.
5: Ich bin so unglaublich glücklich.
4: Ich kann es einfach nicht glauben.
6: Dass so ein kleiner Verein so viel erreichen kann. Also das ist abartig. Wenn man jetzt denkt, Bayern ist raus, alle anderen sind raus, nur der SCB ist noch drin.
7: Adrenalin, ich bin glücklich. Für absolut. Könnte nicht besser sein können. Das war wirklich eine Stimmung, da kann nichts toppen.
8: Heute sind die achten bis nach Istanbul. Istanbul. Istanbul.
0: Ja. Es wurde viel gefeiert gestern in und ums Stadion herum. Und egal, wie das Finale ausgeht, diese Reise, die nimmt uns niemand mehr weg. Hier ist Baden FM.

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7: Sieht gut aus da draußen. Schön strahlender Sonnenschein bei uns in Baden. Das Ganze mit Temperaturen bis zu 22 Grad heute den Tag noch über. Jetzt haben wir die noch nicht. Ich gucke hier gerade auf ein Bällchen oben. Sind sogar nur 3 Grad im Moment. Aber in den kommenden Tagen bleibt es erstmal so warm. Am Sonntag kommen allerdings ein paar Regenwolken dazu.
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9: Mit Benjamin Resetz. Hallo, schönen guten Tag.
10: Hallo.

0: Die Reise nimmt kein Ende. Der SC Freiburg reist nach Istanbul zum Finale der Europa League. Einige SC-Fans müssen sich bestimmt heute nochmal kneifen. Es ist aber wirklich so. Der SC Freiburg steht in einem internationalen Endspiel. Am 20. Mai ist das und Gegner ist Aston Villa aus der englischen Premier League. Am Sonntag geht's erstmal in der Bundesliga weiter für den Sportclub. Dann geht's zum Hamburger SV. Aber nicht nur auf dem Fußballplatz ist der Sportclub erfolgreich. Der SC hat seit 2022 auch eine Kooperation mit 60 Breitensportvereinen für Kinder- und Jugendschutz, den sogenannten Schutzschild im und für den Sport. Diese Vereine werden am Sonntag dafür ausgezeichnet. Bei der Abschlussveranstaltung für die zurückliegende Saison soll das Engagement der Vereine gewürdigt werden. Was die Vereine dabei umsetzen, erklärt Arne Stratmann, SC-Sprecher für gesellschaftliche Kommunikation.
1: Also die Maßnahmen umfassen mehrere Module und müssen auch dann verschiedene Mindestanforderungen erfüllen. Dazu gehört zum Beispiel eine klare Positionierung der Vereins- oder auch Verbandsführung, also ein Beschluss zum aktiven Schutz vor Gewalt. Darüber hinaus gehört eine Benennung von Ansprechpersonen für das Themenfeld dazu und auch eine Anbindung an die Vereinsverantwortlichen, genauso wie die Unterzeichnung aller Mitarbeitenden eines Ehrenkodexes oder einer Selbstverpflichtungserklärung und auch die Einsichtnahme von erweiterten Führungszeugnissen.
0: Das Geld für die Initiative stammt aus der SC-Aktion Spende statt Kalender. Botschafter für die Aktion sind Nikolas Höfler und Matthias Ginter. In Baden-Württemberg starten heute die schriftlichen Abschlussprüfungen an den Realschulen und Werkrealschulen mit dem Fach Deutsch. Etwa 44.500 Schüler nehmen an der Realschulabschlussprüfung teil, 5.100 Prüflinge an der Werkrealschule. Kultusministerin Theresa Schopper hat allen viel Erfolg gewünscht. Die Prüfungen finden noch bis 21. Mai statt, mündlich geprüft wird dann von 6. bis 10. Juli. 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
2: Auf der A5 Richtung Karlsruhe haben wir zwischen Efringenkirchen und dem Dreieck Neuenburg 2 Kilometer Stau. Da dauert es deswegen eine Viertelstunde länger. 10 Minuten Verzug auf der A5 Richtung Karlsruhe zwischen Theningen und Herbolzheim wegen 7 Kilometern Stop and Go.
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2: In Thäninge in der Theodor-Frank-Straße stehen sie im 30er. In Gutach Richtung Waldkirch beim Golfplatz im 80er haben sie sich hingestellt. Oder in der Hans-Buck-Straße in Neuenburg haben wir auch einen gemeldet. Dort darf man 50 fahren. Habt ihr noch was gesehen? Staus oder Blitzer? Teilt es uns gerne mit unter der 0800 50 60 106. Allen unterwegs wünschen wir eine gute Fahrt.
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3: Ich stehe noch sehr unter dem Eindruck von gestern Abend. Da möchte ich überhaupt keinen Hehl draus machen, Leute. Der SC Freiburg steht im Europa-League-Finale. Die Reise geht weiter nach Istanbul. Ich würde, um ehrlich zu sein, den ganzen Tag eigentlich am liebsten über nichts anderes reden. Aber selbstverständlich gibt es auch noch andere Themen. Und die liegen möglicherweise bei euch. In Julika Goldschmidt trifft geht es um euch, um das, was euch bewegt, eure Geschichten, eure Stories, was euch freut, was euch ärgert. In 10 Minuten... schauen wir da mal genauer hin. Und bis dahin Musik von Rag & Bone Man, Human. Außerdem ist die Queen of Everything dabei. Taylor Swift, Opalite, habe ich jetzt für euch. Hi.
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7: Waldkirch 10 Grad, Riegel am Kaiserstuhl 9 Grad, Freiburg 13 Grad. Im Moment die Sonne scheint, morgen genauso, heute wie morgen Höchsttemperaturen von bis zu 22 Grad. Danach kommt auch so ein bisschen Regen runter am Sonntag und ein paar Gewitter. Dann wird es aber spätestens ab Dienstag wieder schön.
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7: A5 Richtung Karlsruhe zwischen Efringkirchen und Dreieck Neuenburg. 2 Kilometer Stau, geht 10 Minuten länger.
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7: Gutach Richtung Waldkirch beim Golfplatz im 80er stehen sie. In Rheinfelden Bundesstraße im 50er oder Waldshutingen Feldbergstraße ebenfalls 50. Das war's noch nicht. Eine Komplettübersicht findet ihr jederzeit auf unserer Homepage oder auch in der Baden FM App. Allen unterwegs eine gute Fahrt.
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0: Baden-FM ist hier. Einen schönen Freitag wünsche ich euch. Und nicht vergessen, ne, Sonntag, ganz wichtiger Tag.
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2: Am zweiten Sonntag im Mai ist bei uns in Deutschland Muttertag. Und das schon seit fast 100 Jahren.

0: Idee kommt aber ursprünglich aus Amerika. Anfang des 20. Jahrhunderts setzte sich die Frauenrechtlerin Anna Jarvis dafür ein, einen festen Tag zu Ehren aller Mütter einzuführen. Aus Dankbarkeit und Respekt. 1914 wurde dort der Muttertag dann offiziell eingeführt. Nach Europa kam er wenige Jahre später. Bei uns in Deutschland zum Beispiel im Jahr 1923. Und warum schenkt man am Muttertag denn so gerne Blumen? Vermutlich, weil als der Muttertag bei uns eingeführt wurde, viele Floristen diesen Anlass genutzt haben, um für ihre Blumen zu werben. Und vielleicht auch, weil vor allem Rosen als Symbol für Liebe und Weiblichkeit stehen. Eure Mariella Mistkial.
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3: Also manchmal kriege ich den Eindruck, die Leute hier sind 3 Meter groß im Sender, da wo das Mikro manchmal hängt, wenn ich mal eine Viertelstunde nicht im Studio war. Aber schön, wenn die Leute sehr aufrecht stehen. Ist ja gut für den Rücken. Wettermäßig sieht es auch sehr gut aus. Wir bekommen heute über 20 Grad praktisch überall und die Sonne scheint. Die haben wir noch nicht ganz erreicht. In Waldshutingen sind es gerade 18 Grad, in Rheinau 15 Grad, in Kenzingen 16, aber es wird noch wärmer im Laufe des Tages. Morgen haben wir praktisch die Kopie von heute wettermäßig. Erst ab Sonntag kommen dann ein paar Regenschauer und auch Wärmegewitter runter.
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4: Mit Benjamin Resetz. Hallo, schönen guten Tag. Finale. Der SC Freiburg steht im Endspiel der Europa League. Es ist nicht weniger als historisch, was der kleine Verein aus dem Breisgau erreicht hat. 3:1 endete das Rückspiel gegen Sporting Braga gestern Abend. Nach dem 1:2 im Hinspiel steht der Sportclub jetzt also da, wo noch nie eine Freiburger Mannschaft zuvor war, in einem internationalen Endspiel. Auch Routinier Nicolas Höfler, der vielleicht seine letzte aktive Saison spielt, war nach dem Spiel hörbar angefasst.
5: Unbeschreiblich. Hätte es vor ein paar Jahren jemand gesagt, dass wir gut genug sind oder die Qualität haben, ins Euroleague-Finale einzuziehen, hätte ich gesagt, boah, schwer vorstellbar. Aber wir haben es gerade in der Euroleague-Saison gezeigt, dass wir brutale Qualität haben, dass wir brutal stabil sind. Und unterm Strich muss man einfach sagen, ziehen wir absolut verdient ins Finale ein. Freuen uns brutal, sind brutal stolz und sind natürlich jetzt auch hungrig auf den Pokal.
4: Und am 20. Mai heißt es jetzt Finale in Istanbul gegen Aston Villa. Die Reise nimmt kein Ende. Freiburg international. In Freiburg haben gestern außerdem 127 Menschen feierlich die deutsche Staatsbürgerschaft erhalten. Bei der Einbürgerungsfeier im historischen Kaufhaus legten sie alle das Bekenntnis zur freiheitlich-demokratischen Grundordnung ab und bekamen ihre Urkunden. Aus 46 verschiedenen Herkunftsländern kommen die neuen deutschen Mitbürger. Unter ihnen sind auch 25 Kinder und Jugendliche. Nach der vorangegangenen Feier im April, bei der 124 Personen eingebürgert wurden, ist der nächste Festakt schon für den 19. Juni geplant. Die Stadt lädt alle Menschen in Freiburg ein, daran teilzunehmen. Der Euro-Airport Basel-Mülhus-Freiburg zieht Bilanz fürs vergangene Jahr und die sieht gut aus. 9,6 Millionen Passagiere und ein Umsatz von 185 Millionen Euro sind Werte über den Erwartungen. Außerdem hat der Flughafen seinen Nachhaltigkeitsansatz weiterverfolgt und Fluglärm und CO2-Emissionen weiter reduziert. Insgesamt ist der Euro-Airport gut positioniert für weiteres Wachstum und nachhaltige Entwicklung, melden die Betreiber. Aktuell werden Start- und Landebahnen saniert. Bis zum 20. Mai ist der Flugbetrieb deswegen noch stark eingeschränkt. 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
3: Auf der A5 Richtung Karlsruhe zwischen Efringenkirchen und dem Dreieck Neuenburg haben wir 2 Kilometer Stau. Da dauert es im Moment 10 Minuten länger. Und jetzt guck ich nochmal kurz, was am Rimsinger Ei denn so los ist. Ja, da beruhigt sich das langsam wieder. Da hatte es einen Unfall mit 3 Autos gegeben. Da kam man aber noch dran vorbei und die Unfallstelle ist weitestgehend geräumt wieder.
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3: Blitzer haben wir jede Menge. In Bad Säckingen in der Jurastraße im

0: 50er stehen sie. Gutach Richtung Waldkirch beim Golfplatz. Im 80er haben wir einen gemeldet. Dann haben wir in Waldshut-Tiengen in der Feldbergstraße im 50er einen. Oder in Theningen in der Theodor-Frank-Straße. Dort sind 30 erlaubt. Und das war's noch lange nicht. Schaut doch gerne mal auf unserer Homepage vorbei oder auch in der Baden-FM-App. Da sind nochmal alle Blitzer für euch aufgelistet. Allen unterwegs wünschen wir eine gute Fahrt.
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2: Kurz nach 12, da verlassen natürlich die Ersten mit wehenden Haaren und Fahnen die Arbeitsplätze und starten ins Wochenende, um vielleicht auch noch mal ein bisschen zu schlafen, weil die gestrige Nacht kurz war, weil der Triumph des SC Freiburg gefeiert wurde. Das kann sein, der SC Freiburg steht im Finale der Europa League. Das ist Hammer! So, und jetzt beruhigen wir uns auch erstmal wieder und schauen, was es sonst noch zu erleben gibt am Wochenende. Wir haben die schönsten Tipps wie immer für euch zusammengefasst. In 10 Minuten präsentiere ich euch 3. Und bis dahin Musik von Lady Gaga, Pokerface und Sienna Spiro ist dabei. Die on this hill. Hi.
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0: John Farnham mit den 80ern. You're the Voice, Baden-FM ist hier. Schönen Freitag.
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0: Morgen zum Beispiel ist was Tolles los im Bürgerpark in Offenburg. Ab 13 Uhr steigt dort ein großes Familienfest mit Fotoaktionen, Mitmach- und Infoständen, Kreativ- und Bewegungsangeboten, Spielständen und der Jugendfeuerwehr. Das Ganze ist kostenfrei und steht unter dem Motto gemeinsam feiern. Besseres Motto gibt's doch gar nicht. Und dann am Sonntag, Muttertag, ist eh klar, ne? Da lohnt sich aber auch ein Ausflug zum Mundenhof. Von 10 bis 16 Uhr ist da nach 5 Jahren Pause endlich wieder der beliebte Setzlings. Markt. Und weil gleichzeitig auch der Markt für morgen stattfindet, gibt es jede Menge Mitmachaktionen auch hier rund um Umweltbildung. Besonders schön natürlich für Familien mit Kindern. Und auch am Sonntag ab 10 heißt es auf der Minigolfanlage Feldberg-Falkau freies Spiel für alle Mütter. Obendrauf gibt es eine Freikarte, die das ganze Jahr eingelöst werden kann. Ab 11 Uhr spielt außerdem die Trachtenkapelle Falkau-Reitenbuch. Ich finde, das klingt richtig stark. Also, Samstag Familienfest in Offenburg, Sonntag Setzlingsmarkt am Mundenhof oder Muttertags-Minigolf. Und wenn da jetzt nichts dabei war, was euch anspricht, schaut vorbei auf unserer Homepage auf baden.fm. Da gibt es noch viel, viel mehr tolle Unternehmungen fürs Wochenende. Hier ist Musik von Miles Smith.

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4: Oh, Temperaturen über 20 Grad bekommen wir heute bei uns in der Region. Richtig schöner Sonnenschein. Oben, ganz oben auf dem Bällchen gerade haben wir es im Moment nur 5 Grad, aber selbst dort scheint die Sonne, also das lohnt sich auch für einen schönen Spaziergang.
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4: Ich aktualisiere noch mal kurz. Nein, hat sich aber nichts verändert. A5 Richtung Karlsruhe zwischen Efringkirchen und Dreieck Neuenburg. 2 Kilometer Stau, dauert 10 Minuten länger. B34 Richtung Schaffhausen zwischen Bad Säckingen und Murg. Ebenfalls 10 Minuten Zeitverlust. Und auf der A5 Richtung Karlsruhe zwischen Offenburg und Appenweier steht ein kaputter PKW.
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4: Geblitzt wird auch noch ein bisschen in Maulburg zum Beispiel, in der Teichmatt. Dort sind 30 erlaubt. In Rheinfelden in der Beugener Straße sind 50 gestattet. In Bad Säckingen in der Jurastraße ebenfalls. Oder in Gutach Richtung Waldkirch beim Golfplatz stehen sie im 80er. Habt ihr noch was gesehen? Staus oder Blitzer? Dann teilt es uns gerne mit unter der 0800 50 60 106. Allen unterwegs wünschen wir eine gute Fahrt und sicheres Ankommen.
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2: Und der wünscht euch einen wunderschönen Freitag. Klasse, dass ihr den natürlich mit eurem Lieblingsradio verbringt. Das sind wir, Baden FM. Und heute Abend hören wir uns wieder.

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Jetzt euer Lieblingssong von Fastboy und Clock Clock bei

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2: 14 Grad messen wir aktuell in Schluchsee. Hier ist es überwiegend bewölkt. In Thiengen auch ein paar Wolken bei 18 Grad. Und Riegel am Kaiserstuhl auch leicht bewölkt bei 16 Grad. Das passt ganz gut. Heute haben wir so einen Mix aus Wolken. Hier und da auch mal Sonne. Es bleibt aber trocken. Und wir haben Topwerte von 18 bis 22 Grad. Wir schauen noch aufs Wochenende. Morgen starten wir erstmal klar. Später ziehen dann Wolken auf und es gibt örtlich auch Schauer. Und Sonntag wird es relativ ungemütlich. Viele Wolken, später verbreitet Regen. Aber es wird mild. Die Topwerte am Wochenende Ende 19 bis 25 Grad.
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2: Mit Ruth Strädling, hallo. Der SC Freiburg schreibt Geschichte. Zum ersten Mal in der Geschichte des Vereins spielen die Freiburger ein internationales Finale. Gegen Sporting Braga hat der Sportclub im Europa League Rückspiel 3:1 gewonnen. Jetzt trifft er im Finale auf Aston Villa aus England. Erstmal wurde in Freiburg aber gefeiert. Auch Doppeltorschütze Lukas Kübler, der seine Treffsicherheit nach dem Abpfiff noch gar nicht so richtig fassen wollte.
3: Ja, pure Freude. Erstmal habe ich das Abseits wieder wie in Dortmund, wo ich auch schon ein Tor mache und dann ist Abseits. Aber heute hat alles gepasst und freut mich.
2: Jetzt geht's für den SC Freiburg nach Istanbul zum Endspiel. Das findet am 20. Mai statt, das bis dato wohl wichtigste Datum in der neueren Freiburger Fußballgeschichte. Neuigkeiten gibt's auch von den Frauen des SC Freiburg. Svenja Völmli verlässt den Sportclub. Die 23-jährige Stürmerin aus der Schweiz wechselt zur kommenden Saison zur TSG Hoffenheim. Das teilte der SC Freiburg jetzt mit. Völmli kam 2021 vom Schweizer Erstligisten FC Luzern nach Freiburg und stand in 67 Pflichtspielen für den Sportclub auf dem Feld. Im Oktober wählt Offenburg einen neuen Oberbürgermeister. Jetzt steht ein weiterer Bewerber fest. Julian Christ hat seinen Hut in den Ring geworfen. Der 39-Jährige ist SPD-Mitglied, bisher Bürgermeister von Gernsbach und sitzt im Rastatter Kreistag. Außerdem arbeitete Christ auch schon für mehrere Ministerien in Baden-Württemberg, zum Beispiel das Finanz-, Wirtschafts- und Innenministerium. Die Oberbürgermeisterwahl in Offenburg findet am 11. Oktober statt. Bewerber können sich noch bis 14. September melden. Amtsinhaber Marco Steffens tritt bei der Wahl nicht nochmal an. 2025 ist ein gutes Jahr für den Euro-Airport Basel-Mulhouse-Freiburg gewesen. Das zeigt der neue Jahresbericht des Flughafens. 9,6 Millionen Passagiere flogen vergangenes Jahr vom Euro-Airport ab. Der Umsatz lag mit 185 Millionen Euro höher als erwartet. Auch im Bereich Nachhaltigkeit hat sich der Flughafen weiterentwickelt. CO2-Ausstoß und Fluglärm wurden weiter reduziert. Dieses Jahr stehen jetzt große Sanierungsarbeiten am Euro-Airport an. Aktuell werden Start- und Landebahn saniert. Der Flugbetrieb in Basel ist deshalb noch bis 20. Mai stark eingeschränkt. 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
2: 3:01, wir schauen auf die Straßen. Ich habe eine Meldung von der A5 Basel Richtung Karlsruhe. Bitte aufpassen zwischen Offenburg und Appenweier, da ist Gefahr durch ein defektes Fahrzeug. Außerdem kleinerer Stau auf der A5 Basel Richtung Karlsruhe zwischen Efringenkirchen und dem Dreieck Neuenburg. Hier staut sich's auf 2 Kilometer. 12 Minuten müsst ihr mehr einplanen.
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2: Die Blitzer stehen Gutach Richtung Waldkirch beim Golfplatz im 80er. Dann haben wir einen auf der B294 bei Waldkirch im 80er. Dann haben wir noch einen auf der B34.

0: bei Lauchringen im 70er und in Freiburg stehen sie in der Tullerstraße im 30er. Falls ihr jetzt noch was seht, Staus oder Blitzer, ruft gern durch und sagt uns Bescheid. 0800 50 60 106. Ich wünsche euch allen eine gute Fahrt.
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2: Wir spielen hier gleich die nächste Runde unseres heiß geliebten Ja-Nein-Quizzes. Was passiert da? DJ Matze stellt ganz, ganz viele Fragen. Die Fragen sind super simpel zu beantworten. Kleiner Haken dabei, man darf weder Ja noch Nein sagen. Ansonsten ist man raus. Und das Ganze muss man eine Minute lang überstehen. Das ist machbar, gar keine Frage, wenn ihr mal mitspielen wollt. Alle Infos auf baden.fm. Und Musik habe ich von Tom Gregory für euch. Ganz toller Künstler ist das, finde ich. Small Steps gibt's gleich. Und Holly Humberstone, To Love Somebody, die gibt's jetzt.
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1: Wir spielen mit euch jeden Tag, Montag bis Freitag, um kurz nach 10, kurz nach 13 und kurz nach 17 Uhr. Ihr wollt gegen mich zocken? Ja, dann meldet euch an auf baden.fm. Das hat auch die Lara gemacht aus Königsbach. Wie nochmal genau?
2: Königsbachstein.
1: Jetzt musst du mir erklären, wo liegt denn das?
2: Das liegt in der Nähe von Pforzheim und Karlsruhe.
1: Okay, wieder was dazugelernt. Erdkunde war eh nie so mein Ding. Jetzt kommt eine ganz wichtige Frage. Wie kommt man dazu, dass man in deinem Ort Baden-FM hört?
2: Alexa spielt jeden Tag Baden-FM. Es gehört einfach so zu unserem Arbeitsalltag mit dazu. Radio hilft immer.
1: Schön. Du, dann lass uns spielen. Hier sind die Spielregeln. Ich möchte ab jetzt eine Minute kein Ja, kein Nein und kein Vielleicht hören. Sagst du es doch, hast du verloren. Und ganz wichtig, ich lasse nicht länger als eine Sekunde Zeit mit den Antworten. Soweit alles verstanden?
2: Okay, passt.
1: Dann läuft deine Minute ab jetzt. Lara, kannst du gut singen?
2: Okay.
1: Würdest du mir was vorsingen wollen?
2: Eher nicht.
1: Okay. Bist du ein Frühaufsteher?
2: Schwierig.
1: Also eher der Langschläfer.
2: Joa.
1: Ich gehe dieses Jahr mit der Family an Pfingsten nach Mallorca. Habt ihr Mallorca auch gebucht oder geht's irgendwo anders hin?
2: Ich denke schon.
1: Geht's dieses Jahr vielleicht noch an einen Ballermann?
2: Wahrscheinlich schon.
1: Schaust du gerne Filme?
2: Eher nicht so.
1: Nee, also lieber Radio hören, oder? Gibst du lieber Baden-FM hören?
2: Natürlich.
1: Wie ist das Wetter bei euch so? Schön?
2: Passt.
1: Scheint die Sonne?
2: Eher nicht mehr.
1: Oh, du hast nie gesagt, Lara. Nie ist natürlich auch ein Nein.
2: Nee.
1: Nee. Was ist nee? Nee, sagt man dann so irgendwie so doch. Darfst du das machen? Nee. Nein. Oh.
2: Nee.
1: Lara, nee, hat leider nicht ganz geklappt. Oh Mann. Du darfst dich auf jeden Fall wieder sehr gerne anmelden auf baden.fm. Ihr natürlich auch. Und somit bleibt die exklusive knallrote Ja-Nein-Quiz-Tasse bei mir. Anmelden auf baden.fm. Ich freue mich.
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16: 16 Grad messen wir aktuell in Riegel am Kaiserstuhl. Hier hängen ein paar Wolken am Himmel. In Schwörstadt 18 Grad, da ist es überwiegend bewölkt. Und in Merzhausen etwas bewölkt bei 15 Grad. So geht's heute auch weiter. Wir haben so einen Mix aus Sonne und Wolken und es bleibt trocken. Das Ganze bei Topwerten von 18 bis 22 Grad. Und wir schauen noch aufs Wochenende morgen. Starten wir erstmal klar rein, später ziehen dann Wolken auf und es gibt örtlich auch Schauer. Sonntag wird der eher ungemütlichere Tag. Viele Wolken, später verbreitet Regen, aber es wird mild. Die Topwerte am Wochenende 19 bis 25 Grad.
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1: Wir schauen auf die Straßen. Ich habe eine Meldung von der A5 Basel Richtung Karlsruhe. Zwischen Efringenkirchen und dem Dreieck Neuenburg staut sich derzeit auf 2 Kilometer. Da braucht ihr 10 Minuten länger. Außerdem B33 Donaueschingen Richtung Offenburg. Zwischen Hausach West und Haslach im Kinzigtal B294 ist derzeit dichter Verkehr. Auch hier müsst ihr etwa 10 Minuten mehr einplanen.
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1: Die Blitzer stehen Gutach Richtung Waldkirch beim Golfplatz im 80er. Dann haben wir einen in Maulburg in der Teichmatt im 30er. Rheinfelden stehen sie in der Hartstraße im 50er. Und dann haben wir noch einen in Waldzutingen in der Feldbergstraße im 50er. Falls ihr jetzt noch was seht, Staus oder Blitzer, ruft gern durch und sagt Bescheid. 0800 50 60 106. Ich wünsche euch eine gute Fahrt.
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AnnenFM ist hier. Hallo, ich wünsche euch einen wunderschönen Freitag. Ihr wisst Bescheid, am Sonntag ist Muttertag. Ja, jetzt gerne auch hektisch und panisch werden und noch schnell Geschenke zusammen kaufen. Das sage ich aus der Perspektive einer Mutter. Je mehr Geschenke, desto besser. Ja, ganz ehrlich, die Leute, die auch so am Geburtstag sagen, nein, ich will keine Geschenke. Doch, ich will Geschenke. Her damit. So. Wir haben für alle Mütter in Südbaden, da kann ich jetzt nicht mitmachen, weil wir verschenken die ja, Eierlikör, schon kaltgestellt.

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Blumen welken, aber der Eierlikör, der bleibt. Zumindest für einen Moment länger. Und deswegen haben wir, wie gesagt, ein paar Flaschen für euch bereitstehen, beziehungsweise für eure Mütter. Schon dann weiter verschenken, ne? Oder gemeinsam genießen. Das wäre doch auch was. Ruft jetzt an unter der 0800 50 60 106 und sichert euch ein Fläschchen von einem wirklich erstklassigen Eierlikör der Elztal-Brennerei Weiß. Und die nächste Chance gibt es heute Nachmittag um 16.40 Uhr bei meinem lieben Kollegen Noah Schönberger. Hier ist Musik von Ace of Base, The Sign. 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Wir spielen alle deine Lieblingssongs. Ich wünsche euch einen fantastischen

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3: 15 Grad messen wir aktuell in Gottenheim, da ist es leicht bewölkt. In Breisach zeigt sich die Sonne am klaren Himmel auch bei 15 Grad und in Friesenheim hängen noch ein paar Wolken. Hier hat es ebenfalls 15 Grad. Das fasst den Tag ganz gut zusammen. Wir haben so einen Sonne-Wolken-Mix, es bleibt aber trocken. Das Ganze bei Topwerten von 18 bis 22 Grad. Das Wochenende, da starten wir morgen erstmal klar rein. Später ziehen dann Wolken auf und örtlich gibt es auch Schauer. Sonntag wird der ungemütlichere Tag. Viele Wolken, später verbreitet Regen, aber es wird mild. Die Topwerte am Wochenende 19 bis 25 Grad.
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3: Mit Ruth Strätling, hallo.

0: Die Reise nimmt kein Ende. Der SC Freiburg fährt nach Istanbul zum Finale der Europa League. Einige SC-Fans müssen sich heute bestimmt noch mal kneifen. Es ist aber wirklich so. Der SC Freiburg steht in einem internationalen Endspiel. Das findet am 20. Mai statt. Gegner ist Aston Villa aus der englischen Premier League. Für den Sportclub geht's jetzt aber erstmal am Sonntag in der Bundesliga weiter. Dann geht's zum Hamburger SV. Noch ein letztes Mal für Baden-Württembergs scheidenden Ministerpräsident Kretschmann. Heute hat er an seiner letzten Bundesratssitzung teilgenommen und wurde dort offiziell verabschiedet. In 15 Jahren Amtszeit war Kretschmann bei 182 Bundesratssitzungen mit dabei und hielt dort über 40 Reden. Zum Abschied würdigte Bremens Bürgermeister Bovenschulte, der gerade den Vorsitz im Bundesrat hat, Kretschmanns jahrelange Arbeit, vor allem seine enthusiastische und zugleich pragmatische Art. Kretschmann selbst nutzte seine allerletzte Rede, um die Arbeit des Bundesrats zu loben und betonte, wie wichtig er für unsere Demokratie ist. Außerdem rief Kretschmann die anwesenden Länderchefs zu mehr Bürgernähe in der Politik auf. Ein 23-Jähriger ist auf der B3 bei Rennchen von der Straße abgekommen und mit seinem Auto auf dem Dach gelandet. Er wurde nur leicht verletzt, es entstanden aber gut 40.000 Euro Sachschaden. Als die Polizei dann zum Unfallort kam, stellte sich außerdem heraus, dass der junge Mann nicht nur zu schnell und betrunken unterwegs war, sondern gar keinen Führerschein hatte. Außerdem war das Auto auch noch geklaut. Den 23-Jährigen erwarten jetzt gleich mehrere Anzeigen. 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
0: 14.04 Uhr ist es. Wir schauen auf die Straßen. Ich habe eine Meldung von der A5 Basel Richtung Karlsruhe. Zwischen Efringenkirchen und dem Dreieck Neuenburg. 2 Kilometer Stau haben wir da derzeit. Mindestens 11 Minuten braucht ihr länger. Außerdem haben wir eine Behinderung auf der B31 Donaueschingen Richtung Freiburg. Zwischen Neustadt West und Hinterzarten B500 ist dichter Verkehr. Auch hier müsst ihr 12 Minuten mehr einplanen.
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0: Die Blitzer stehen in Gutach Richtung Waldkirch beim Golfplatz im 80er. Dann haben wir noch einen bei Furtwangen im Schwarzwald in der Schönenbacher Straße im 80er und in Bad Säckingen stehen sie in der Jugend.

0: Straße im 50er. Falls ihr jetzt noch was gesehen habt, Staus oder Blitzer, ruft gern durch und sagt uns Bescheid. 0800 50 60 106. Ich wünsche allen eine gute Fahrt.
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2: Einen wunderschönen Freitag wünsche ich. Ja, ist schon wieder Freitag. Also mir kam die Woche trotzdem irgendwie lang vor. Ich muss sagen, das liegt, glaube ich, daran, dass uns diese Woche kein Feiertag vergönnt war. Ja, Leute, nächste Woche ist es wieder soweit. Aber ein Wochenende haben wir trotzdem und da geht wieder einiges bei uns in der Region. Deswegen haben wir gleich drei Gründe, um sich aufs Wochenende zu freuen. Nach natürlich Lieblingssongs, um jetzt perfekt so langsam Richtung Wochenende zu gehen, sich auf den Feierabend einzuschwingen mit David Guetta, Teddy Swims und Tones and I. Hi!
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1: Ich habe euch vor allem dieses Wochenende richtig gute Gründe mitgebracht, dass man sich jetzt freut. Und zwar geht sie endlich los. Die Weinfestsaison. Es ist immer ein bisschen, als hätte man sehr, sehr lange darauf gewartet. Und jetzt ist sie wieder da. Wir starten rein mit den St. Georgener Weintagen. Das komplette Wochenende, sogar bis Montag, könnt ihr in St. Georgen

in Freiburg Schlemmen. Und zwar Regionalität pur, regionale Weine, Leckereien und Unterstützung gibt es natürlich musikalisch von ganz vielen Bands. Also schnappt euch eure Freunde, setzt euch auf die Bierbank und genießt ein Viertel zusammen. Und dann kann es am Sonntag, wenn ihr wollt, auch noch sportlich weitergehen. Denn am Sonntag findet der Schluchseelauf statt. Hat eine ganz große Tradition und bei Laufevents besonders wichtig, dass es Menschen gibt, die am Straßenrand anfeuern. Also geht doch eine Runde wandern und dann noch schön ein paar Läufer unterstützen beim Schluchseelauf. Und die ganze Familie könnt ihr einpacken am Samstag beim Bürgerparkfest in Offenburg ab 13 Uhr. Da gibt es ein großes Familienprogramm für die Kleinen und auch für Erwachsene und auch dort natürlich mit Sicherheit was Leckeres zum Schlemmen. Also wenn das keine guten Gründe sind, dann weiß ich auch nicht. Baden FM wünscht euch auf jeden Fall ein wunderschönes Wochenende. Genießt es.

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12: 16 Grad messen wir aktuell in Grafenhausen. Hier ist es leicht bewölkt. In Lenzkirch 15 Grad, überwiegend bitter.

0: Und in Fischingen 18 Grad, aber auch noch bewölkt. Heute erwarten wir auch so einen Mix aus Sonne und Wolken. Verzeihung, es bleibt aber meistens trocken. Das Ganze bei ziemlich milden Topwerten von 18 bis 22 Grad. Am Wochenende, morgen starten wir erstmal klar rein. Später ziehen dann Wolken auf und es gibt örtlich auch Schauer. Sonntag ist es dann überwiegend bewölkt. Später gibt es verbreitet Regen, aber es wird ziemlich mild. Die Topwerte 19 bis 25 Grad.
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0: Wir schauen auf die Straßen um 14.31 Uhr. Ich habe eine Meldung von der A5 Basel Richtung Karlsruhe. Zwischen Efringenkirchen und dem Dreieck Neuenburg steht ihr derzeit 2 Kilometer im Stau. 11 Minuten müsst ihr hier mehr einplanen. Außerdem haben wir eine Verzögerung auf der B31 Donaueschingen Richtung Freiburg. Zwischen Titisee-Neustadt B317 und der Anschlussstelle Hinterzarten ist dichter Verkehr. Da braucht ihr eine Viertelstunde länger. Und dann haben wir noch was auf der B33 Donaueschingen Richtung Offenburg. Zwischen Hausach-West und Haslach-Schnellingen ist auch dichter Verkehr. 12 Minuten müsst ihr mehr einplanen.
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0: Die Blitzer stehen Maulburg in der Teichmatt im 30er. Dann haben wir einen in Furtwang im Schwarzwald in der Schönenbacher Straße im 80er. Waldkirch stehen sie auf der B294 wieder im 80er. Und dann stehen sie in Rheinfelden in der Hartstraße im 30er. Falls ihr jetzt noch was seht, Staus oder Blitzer, ruft gern durch und sagt Bescheid. 0800 50 60 106. Ich wünsche allen eine gute Fahrt.
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1: Am zweiten Sonntag im Mai ist bei uns in Deutschland Muttertag. Und das schon seit fast 100 Jahren. Die Idee kommt aber ursprünglich aus Amerika. Anfang des 20. Jahrhunderts setzte sich die Frauenrechtlerin Anna Jarvis dafür ein, einen festen Tag zu Ehren aller Mütter einzuführen. Aus Dankbarkeit und Respekt. 1914 wurde dort der Muttertag dann offiziell eingeführt. Nach Europa kam er wenige Jahre später. Bei uns in Deutschland zum Beispiel im Jahr 1923. Und warum schenkt man am Muttertag denn so gerne Blumen? Vermutlich, weil als der Muttertag bei uns eingeführt wurde, viele Floristen diesen Anlass genutzt haben, um für ihre Blumen zu werben. Und vielleicht auch, weil vor allem Rosen als Symbol für Liebe und Weiblichkeit stehen. Eure Mariella Miskial.
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0: 18 Grad messen wir derzeit in Küsserberg. Hier ist es leicht bewölkt. In St. Peter überwiegend bedeckt bei 15 Grad. Und in Görwil haben wir 16 Grad. Auch da ist es bedeckt. Heute haben wir so einen Mix aus Sonne und Wolken. Es bleibt aber trocken. Ab und zu wird es auch noch ein bisschen freundlicher hier und da. Das Ganze bei Topwerten von 18 bis 22 Grad. Morgen starten wir erstmal klar ins Wochenende. Später ziehen Wolken auf, örtlich auch Schauer. Und Sonntag wird es dann ungemütlich. Viele Wolken, später verbreitet Schauer und Regen. Aber es wird warm. Die Topwerte am Wochenende 19 bis 25 Grad.
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0: Mit Ruth Strädling, hallo. Jeder Verein in Deutschland wünscht sich, ein bisschen Freiburg zu sein. Das sagt Werder Bremens Trainer Daniel Thiune nach dem historischen 3:1-Sieg des SC Freiburg in der Fußball-Europa League gestern Abend. Für den Sportclub geht es zum Finale nach Istanbul. Dort wartet Aston Villa aus der englischen Premier League. Eine harte Nuss, weiß auch SC-Trainer Julian Schuster.
2: Etwas anderes zu erwarten im Europa League-Finale wäre vermessen. Ja. Von daher natürlich eine Mannschaft, die konstant unter den Top 5 dann eben auch in England dann auch ist. Und, ja, viele bekannte Jungs dann eben auch drin hat und ein Trainer, der glaube ich schon das eine oder andere Finale dann eben auch schon gewonnen hat. Natürlich eine spannende Aufgabe, aber ich glaube, wir können schon eben auch selbst sein und reisen natürlich nach Istanbul, um diesen Pokal zu gewinnen.
0: Den 20. Mai müssen sich alle Freiburger Fußballfans dickrot im Kalender anstreichen. Baden-Württembergs CDU-Landeschef Manuel Hagel wird wohl Innenminister in der neuen Landesregierung. Das berichten mehrere Medien und berufen sich dabei auf Parteikreise. Hagel war Spitzenkandidat der CDU bei der Landtagswahl und hatte nur knapp gegen Cem Özdemir von den Grünen verloren. Er hatte schon zuvor angekündigt, dass er Minister und Vizeministerpräsident in der neuen Landesregierung werden will. Als Innenminister ist Hagel in Zukunft für die innere Sicherheit in Baden-Württemberg und gut 25.000 Polizeibeamte im Land zuständig. Er löst seinen Parteikollegen Thomas Strobel als Innenminister ab. In einen Cold Case aus der Region kommt wieder Bewegung. In der ZDF-Sendung Aktenzeichen XY ungelöst ist der Fall des vor 26 Jahren ermordeten Arztes Bernhard Benz aus Lahr vorgestellt worden. Benjamin Resetz aus der Baden-FM-Nachrichtenredaktion. Was hat sich da inzwischen getan?
3: Seitdem sind bei der Polizei gut 25 neue Hinweise eingegangen. Auch welche auf Personen, die bisher nicht befragt wurden, sagen die Ermittler. Jetzt ermittelt die Kripo wieder, wer bisher keine Angaben gemacht hat und erst jetzt mit Hinweisen zur Polizei geht, hat keine strafrechtlichen Konsequenzen zu befürchten, heißt es weiter.
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0: 15.04 Uhr ist es. Wir schauen auf die Straßen. Es staut sich gerade ein bisschen auf der A5 Basel Richtung Karlsruhe zwischen Efringenkirchen und dem Dreieck Neuenburg. 2 Kilometer Stau haben wir derzeit. 11 Minuten braucht ihr länger. Außerdem B31 Freiburg Richtung Donaueschingen zwischen Breitnau-Höllsteig und der Anschlussstelle Titisee ist dichter Verkehr. Da müsst ihr etwa 17 Minuten mehr einplanen. Und nochmal B31, diesmal Donaueschingen Richtung Freiburg zwischen Titisee-Neustadt und Breitnau-Höllsteig. Also auch die Gegenrichtung dichter Verkehr. 16 Minuten braucht ihr laut unserer Messung länger.
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0: Die Blitzer stehen in Rheinfelden in der Hartstraße im 30er. Dann haben wir einen in Bad Säckingen in der Jurastraße im 50er. Auf der B294 bei Waldkirch stehen sie im 80er und in Freiburg stehen sie am Autobahnzubringer Mitte im 100er. Falls ihr jetzt noch was gesehen habt, Staus oder Blitzer, ruft gern durch und sagt Bescheid. 0800 50 60 106. Ich wünsche allen eine gute Fahrt.
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9: Hallöchen zusammen am Freitag. Ich weiß nicht, ob ihr dieses Phänomen kennt, wenn man ein neues Hobby anfängt und dann auf einmal denkt, dass das die eigene

eine neue Identität wäre. Mir geht das eigentlich immer so. Ich habe jetzt zum Beispiel vor kurzem mal angefangen mit Häkeln. Und jetzt denke ich, Steffi ist gleich Häkeln. Also Häkeln, das bin ich. Zugegebenermaßen lässt dann bei mir die Faszination relativ schnell wieder nach und ich bleibe dann doch bei meinen Hobbys, die ich schon habe. Bei WannFM-Hörer Tim, da sieht es ein bisschen anders aus. Er hat A, ein echt wildes Hobby und B, nach wie vor die gleichbleibende Faszination dafür. Und da geht's ums Tauziehen. Ich sag ja, wildes Hobby. Was er daran so cool findet, das hört ihr gleich bei WannFM. Julika Goldschmidt trifft, sie spricht mit ihm darüber. Und natürlich gibt's alle deine Lieblingssongs. Der nächste kommt von Taylor Swift, The Fate of Ophelia.

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1: Hallo, ich bin Tim Fuß und wohne in Neuhäuser in Kirchzarten und mein Sport ist besonders.
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2: Tim, was ist das Coole am Tauziehen?
1: Also es funktioniert nur als Team. Du musst als Team dich verstehen, sonst hast du keine Chance. Dann kommt man brutal rum. Also allein in Deutschland weil wir eben so wenig Vereine sind, oder Südbaden ist ja Gott sei Dank ein Hotspot für das Tauziehen in Deutschland. Aber es ist so wie so eine große Familie, die sich dann einfach jedes Wochenende zu den Turnieren trifft. Und genauso ist es international auch, dass wenn du das mal über Jahre machst, lernst die Leute kennen und es ist dann immer wie so ein großes Familientreffen, wenn man sich auf den Weltmeisterschaften oder an den internationalen Turnieren immer trifft, weil man eben brutal rumkommt. Und mich fasziniert dann den Tauziehen, dieser Zusammenhalt und dass man so viel rumkommt und sowohl national als international dann so eine große Familie ist.
2: Cool, das klingt wirklich, wirklich toll. Dann wünsche ich dir dabei weiterhin ganz viel Spaß.
1: Vielen Dank.
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14: 9 Grad messen wir derzeit am Belchen. Hier ist es überwiegend bewölkt. Außerdem in Wolfach 17 Grad mäßig bewölkt. Und in Staufen im Breisgau wird überwiegend bewölkt bei 14 Grad. Heute soll es auch weiter so einen Mix aus Wolken und Sonne geben. Es bleibt aber trocken. Das Ganze bei Topwerten von 18 bis 22 Grad. Das Wochenende. Morgen starten wir erstmal klar rein. Später ziehen Wolken auf, örtlich auch Schauer. Sonntag wird es dann ungemütlicher. Viele Wolken, später verbreitet Regen. Aber es wird warm. Die Topwerte 19 bis 25 Grad.
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14: Mit Ruth Streitling, hallo. Der SC Freiburg schreibt Geschichte. Zum ersten Mal in der Geschichte des Vereins spielen die Freiburger ein internationales Finale. Gegen Sporting Braga hat der Sportclub im Rückspiel 3:1 gewonnen. Jetzt trifft man im Finale der Europa League auf Aston Villa aus England. Erstmal wurde in Freiburg aber gefeiert. Auch Doppeltorschütze Lukas Kübler, der seine eigene Treffsicherheit nach dem Abpfiff noch gar nicht so richtig fassen wollte.
16: Ja, pure Freude. Erstmal habe ich das Abseits wieder wie in Dortmund, wo ich auch schon mache und dann ist Abseits, aber heute hat alles gepasst und freut mich.
14: Jetzt geht's für den SC Freiburg nach Istanbul zum Endspiel. Das findet am 20. Mai statt, das bis dato wohl wichtigste Datum in der neueren Freiburger Fußballgeschichte. Viel Applaus für Baden-Württembergs scheidenden Ministerpräsidenten Kretschmann. Heute ist er auch

0: im Bundesrat offiziell verabschiedet worden. Zum Abschied hielt Kretschmann noch eine Rede vor den anderen Länderchefs. Er lobte dabei die Arbeit des Bundesrats und seine Bedeutung für die Demokratie. Außerdem forderte er mehr Bürgernähe in der Politik. Kretschmann saß 15 Jahre lang als Ministerpräsident von Baden-Württemberg im Bundesrat. In dieser Zeit nahm er an 182 Sitzungen teil und hielt mehr als 40 Reden. In einen Cold Case hier aus der Region kommt wieder Bewegung. Vor 26 Jahren ist in Lahr ein Arzt ermordet worden, der Täter wurde nie gefasst. Jetzt wurde der Fall in der Fernsehsendung Aktenzeichen XY ungelöst vorgestellt und seitdem gingen gut 25 neue Hinweise bei der Polizei ein. Teilweise gibt es jetzt neue Hinweise auf Personen, die noch gar nicht befragt wurden. Die Kripo rollt den Fall deshalb neu auf. Wer etwas weiß und bisher noch nicht in dem Fall ausgesagt hat, den rief die Polizei dringend auf, sich jetzt noch zu melden. 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
0: Wir schauen auf die Straßen um 3:58. Ich habe eine Meldung von der B31 Freiburg Richtung Donaueschingen. Zwischen Breitnau-Höllsteig und der Anschlussstelle Titisee ist derzeit dichter Verkehr. 22 Minuten braucht ihr länger. Außerdem hat sich ein Hörer bei uns gemeldet und Bescheid gesagt. B31 zwischen Titisee und Breitnau Richtung Freiburg steht ein Pannen-LKW. Die Polizei ist inzwischen da und regelt den Verkehr. Aber es stockt. 15 Minuten braucht ihr mindestens länger. Und Achtung, da hat sich ein Stau gebildet und das Ende ist in einer Kurve. Bitte besonders langsam und vorsichtig fahren. Außerdem haben wir dann noch eine Verzögerung auf der B317 Lörrach Richtung Tottnau zwischen Schopfheim B518 und Zell im Wiesental. Da ist einfach dichter Verkehr. Viertelstunde müsst ihr mehr einplanen.
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0: Die Blitzer stehen in Freiburg auf dem Autobahnzubringer Mitte im 100er. Furtwangen im Schwarzwald stehen sie in der Schönbacher Straße im 80er und Bad Säckingen in der Jurastraße im 50er. Falls ihr jetzt noch was seht, Staus oder Blitzer, ruft gern durch und sagt Bescheid unter 0800 50 60 106. Ich wünsche allen eine gute Fahrt.
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Hier ist Baden FM am Freitag mit Steffi Woynke. Zeit fürs Wochenende. Und da steht was ganz Besonderes an. Es ist Zeit für das erste Weinfest hier in der Region. Wir gehen rein, aber sowas von. Denn sie starten die St. Georgener Weintage. Ab heute bis zum Montag könnt ihr euch da richtig schön durchschlemmen. Und ich kann euch sagen, hier in der Baden FM-Redaktion

Aktion freuen sich auch schon alle wie Bolle. Ist auf jeden Fall ein fixer Termin bei uns im Kalender. Und ein besonderes Highlight ist in diesem Jahr der Prinzessinnenwein von Rosa Kost. Sie ist die Weinprinzessin 2025-26 aus St. Georgen. Und ich muss sagen, wenn man da mit seinen Freunden auf einem Bierbänkchen am Dorfbach sitzt, das erste Viertel in der Hand hat, sich zuprostet, dann ist auf jeden Fall klar. Ja, jetzt ist so langsam Zeit für den Sommer. Ab 18 Uhr. Heute wird das Ganze eröffnet durch Oberbürgermeister Martin Horn. Und dann habt ihr, wie gesagt, das ganze Wochenende Zeit. Wir wünschen euch frohes Schlemm und ganz viel Spaß bei den St. Georgener Weintagen. 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The Cayman, I Promised Myself.

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11: 22 Grad messen wir aktuell in Basel. Hier hängen ein paar Wolken am Himmel. In March 20 Grad und Sonnenschein bei klarem Himmel. Und auch in Endingen am Kaiserstuhl scheint die Sonne bei 20 Grad. So soll es heute auch weitergehen. Mix aus Sonne und Wolken und es bleibt trocken bei Topwerten von 18 bis 22 Grad. Das Wochenende wird nicht ganz so schön. Morgen starten wir erstmal klar, später ziehen dann aber Wolken auf, örtlich auch Schauer. Und Sonntag ist es dann verbreitet bewölkt, später auch verbreitet Regen und Schauer. Aber es wird warm, die Topwerte am Wochenende 19 bis 25 Grad.
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11: Mit Ruth Streitling, hallo.

Die Reise nimmt kein Ende. Der SC Freiburg reist nach Istanbul zum Finale der Europa League. Einige SC-Fans müssen sich heute

0: bestimmt noch mal kneifen. Es ist aber wirklich so. Der SC Freiburg steht in einem internationalen Endspiel. Das findet am 20. Mai statt. Gegner ist Aston Villa aus der englischen Premier League. Am Sonntag geht's jetzt erstmal für den Sportclub in der Bundesliga weiter. Dann geht's zum Hamburger SV. Aber nicht nur auf dem Fußballplatz ist der Sportclub erfolgreich. Der SC hat seit 2022 auch eine Kooperation mit 60 Breitensportvereinen für Kinder- und Jugendschutz, den sogenannten Schutzschild im und für den Sport. Diese Vereine werden am Sonntag dafür ausgezeichnet. Bei der Abschlussveranstaltung für die zurückliegende Saison 2025/26 soll das Engagement der Vereine gewürdigt werden. Was die Vereine dabei umsetzen, erklärt Arne Stratmann, SC-Sprecher für gesellschaftliche Kommunikation.
1: Also die Maßnahmen umfassen mehrere Module und müssen auch dann verschiedene Mindestanforderungen erfüllen. Dazu gehört zum Beispiel eine klare Positionierung der Vereins- oder auch Verbandsführung, also ein Beschluss zum aktiven Schutz vor Gewalt. Darüber hinaus gehört eine Benennung von Ansprechpersonen für das Themenfeld dazu und auch eine Anbindung an die Vereinsverantwortlichen, genauso wie die Unterzeichnung aller Mitarbeitenden eines Ehrenkodexes oder einer Selbstverpflichtungserklärung und auch die Einsichtnahme von erweiterten
0: Das Geld für die Initiative stammt aus der SC-Aktion Spende statt Kalender. Botschafter für die Aktion sind Nikolas Höfler und Matthias Ginter. Die Polizei sucht weiter nach einem Straftäter, der Anfang Mai aus dem Zentrum für Psychiatrie in Emmendingen geflohen ist. Der 26-Jährige war während eines Ausgangs geflüchtet und wurde bisher nicht gefunden. Laut Staatsanwaltschaft saß der Mann seit vergangenem Sommer in der Psychiatrie, unter anderem wegen versuchten Totschlags, in einer Flüchtlingsunterkunft. 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
0: Kurz nach 4 ist es. Wir schauen auf die Straßen. Ich habe eine Meldung von der A5 Basel Richtung Karlsruhe. Bitte aufpassen zwischen Lahr und Offenburg. Hier steht ein defektes Fahrzeug. Außerdem haben wir eine Verzögerung auf der A5 Basel Richtung Karlsruhe. Auch zwischen Efringenkirchen und dem Dreieck Neuenburg. 2 Kilometer staut sich hier zurück. 10 Minuten müsst ihr mehr einplanen. Und es verzögert sich auch auf der B31 Freiburg Richtung Donaueschingen. Zwischen Breitnau-Höllsteig und der Anschlussstelle Titisee ist derzeit dichter Verkehr. 19 Minuten braucht ihr länger. Und dann auch noch Gegenrichtung B31 Richtung Freiburg zwischen Titisee und Breitnau. Hier bitte aufpassen, da hat es eine LKW-Panne gegeben. Da gibt es ein Reifenproblem. Die Polizei ist da und regelt den Verkehr, aber es staut sich zurück. Und Achtung, das Stauende ist in einer Kurve. Wer kann, muss da also das am besten umfahren. Und ansonsten, wenn ihr da unterwegs seid, bitte besonders gut aufpassen.
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0: Die Blitzer stehen in Freiburg in der Okenstraße im 30er. Dann haben wir einen in Eschbach in der Hauptstraße im 40er. Und in Furtwangen im Schwarzwald stehen sie in der Schönenbacher Straße im 80er. Falls ihr jetzt noch was gesehen habt, Staus oder Blitzer, ruft gern durch und sagt Bescheid. 0800 50 60 106. Ich wünsche allen eine gute Fahrt.
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4: Am Sonntag ist Muttertag und das sorgt dafür, dass in vielen Familien in Baden gebruncht wird. Also ein schön ausgelassenes Frühstück mit der Familie. Finde ich persönlich ja richtig schön. Aber ich finde auch, dass dazu gehört, wenn man eingeladen ist, dass man was Kleines mitbringt. Dass wenn man an der Tür klingelt, dass man sagen kann, ach guck mal hier, habe ich dir mitgebracht. Und wie schön wäre es, wenn das eine kalte Flasche Eierlikör von der Elztalbrennerei Weiß wäre. Bahn FM hilft euch, dass ihr am Sonntag nicht mit leeren Händen dasteht. Und zwar in 40 Minuten einfach dranbleiben. Und dann habt ihr euer Geschenkchen und Mitbringsel für Sonntag schon gesichert. Dazu gibt's jetzt alle deine Lieblingssongs. Ray Dalton, Blood Running. Ich wünsche euch einen wunderschönen Freitag.
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2: Er ist ein Sprachentalent und spricht 5 Sprachen. Bis zu seinem 10. Lebensjahr wächst er in Barcelona auf. Klar, dass er das Spanisch spricht. Da sein Papa Deutscher ist, spricht er natürlich auch fließend Deutsch. Dann kann er noch Englisch, Italienisch und Katalanisch. Er interessiert sich zwar für Musik, spielt Klavier und Gitarre, aber als Kind findet er seine Stimme schrecklich. Bei späteren Karaoke-Wettbewerben ist dann doch zu hören, dass er Talent hat, aber immer noch nichts mit Musik. Sein Traum ist eigentlich, Game Designer zu werden, und so studiert er Autodesign. Nebenher jobbt er als Parkeinweiser, als Lieferbote, aber auch als Chauffeur kann man ihn buchen. Und wenn er heute Zeit hat, dann arbeitet er nebenher als Coach bei The Voice Kids. Tja, die Musik hat ihn dann doch gepackt und damit fährt er nicht schlecht. Für seine sonnigen Gute-Laune-Songs hat er gerade bei uns in Deutschland viele, viele Fans, auch mich. Ein Lennart-Lieblingssong, hier ist Alvaro Soler und La Libertad.
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18: 23 Grad messen wir aktuell in Wehr. Hier scheint die Sonne. Am Feldberg 13 Grad bei ein paar Wolken und in Bondorf im Schwarzwald leicht bewölkt bei 19 Grad. So soll es heute auch weitergehen. Wir haben so einen Mix aus Sonne und Wolken. Es bleibt aber trocken. Das Ganze bei Topwerten von 18 bis 20.

0: 22 Grad. Morgen wird wohl erstmal der bisschen schönere Tag vom Wochenende. Es ist klar, später ziehen dann ein paar Wolken auf, es gibt aber nur örtlich Schauer. Sonntag sieht es da schon ein bisschen ungemütlicher aus. Viele Wolken, später verbreitet Regen, aber es wird mild am Wochenende. Die Topwerte 19 bis 25 Grad.
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0: Mit Ruth Strädling, hallo. Jeder Verein in Deutschland wünscht sich, ein bisschen Freiburg zu sein, sagt Werder Bremens Trainer Daniel Thiune nach dem historischen 3:1-Sieg für den SC Freiburg in der Fußball-Europa League gestern Abend. Für den Sportclub geht's jetzt zum Finale nach Istanbul. Dort wartet Aston Villa aus der englischen Premier League. Eine harte Nuss, weiß auch SC-Trainer Julian Schuster.
2: Etwas anderes zu erwarten im Europa League-Finale wäre vermessen. Ja. Von daher natürlich eine Mannschaft, die konstant unter den Top 5 dann eben auch in England dann auch ist, dann ja, viele bekannte Jungs dann eben auch drin hat und ein Trainer, der glaube ich schon das eine oder andere Finale dann eben auch schon gewonnen hat. Natürlich eine spannende Aufgabe, aber ich glaube, wir können schon eben auch selbstbewusst sein und reisen natürlich nach Istanbul, um diesen Pokal zu gewinnen.
0: Den 20. Mai müssen sich alle Freiburger Fußballfans dickrot im Kalender anstreichen. Und wir bleiben nochmal beim Sport. Der EHC Freiburg hat mit Lukas Mühlbauer verlängert. Der 26 Jahre alte Angreifer passt vor allem mit seiner physischen Präsenz gut in das Angriffsspiel der Wölfe. Erst kürzlich hat auch der technisch versierte Rückkehrer Parker Bowles einen neuen Vertrag in Freiburg unterschrieben. Die Kaderplanungen beim Eishockey-Zweitligisten schreiten also gut voran. Demnächst wird erwartet, dass auch ein neuer Cheftrainer vorgestellt wird. Ohne Führerschein und mit einem fremden Auto hat ein 23-Jähriger auf der B3 bei Rentchen einen Unfall gebaut. Der junge Mann kam von der Straße ab, überschlug sich und landete auf dem Dach. Er wurde zum Glück nur leicht verletzt, es entstanden aber 40.000 Euro Sachschaden. Laut Polizei war der 23-Jährige mit dem Auto eines Bekannten unterwegs. Das hatte er einfach für eine Spritztour mitgenommen, ohne dem Besitzer Bescheid zu sagen. Den jungen Mann erwarten jetzt mehrere Anzeigen. 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
0: Wir schauen auf die Straßen um 16.34 Uhr. Ich habe da eine Meldung von der A5 Basel Richtung Karlsruhe. Zwischen dem Dreieck Weil am Rhein und dem Dreieck Neuenburg staut sich derzeit auf 3 Kilometer. Mindestens 14 Minuten braucht die hier länger. Außerdem staut sich immer noch auf der B31 Freiburg Richtung Donaueschingen. Zwischen Breitnau-Höllsteig und der Anschlussstelle Titisee. Da hat es wohl einen Unfall gegeben. Hier ist auch dichter Verkehr. 20 Minuten müsst ihr mehr einplanen. Und dann haben wir auch noch eine Verzögerung in der Gegenrichtung B31 Donaueschingen Richtung Freiburg. Zwischen Neustadt-West und Breitner-Höllsteig auch hier dichter Verkehr. 10 Minuten müsst ihr mehr einplanen.
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0: Geblitzt wird in Freiburg auf dem Autobahnzubringer Mitte im 100er. Dann haben wir einen in Rheinfelden in der Hartstraße im 30er. Furtwang im Schwarzwald stehen sie in der Schönenbacher Straße im 80er. Und in Maulburg stehen sie in der Teichmatt im 30er. Falls ihr jetzt noch was seht, Staus oder Blitzer, ruft gern durch und sagt Bescheid. 0800 50 60 106. Ich wünsche allen eine gute Fahrt.
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Hier ist Baden FM mit Steffi Woynke. Am Sonntag, da wird jemand gefeiert. Und zwar nicht nur eine Person, sondern unsere Mütter, denn es ist Muttertag. Und das heißt auch, in vielen Familien in Baden wird es mit Sicherheit ein ausgedehntes langes Frühstück bzw. einen Brunch geben. Und für euren Brunch haben wir schon eine Sache kaltgestellt, hier bei uns im Kühlschrank. Was richtig Leckeres, nämlich eine kalte Flasche Eierlikör von der Elztalbrennerei Weiß. Das heißt, wenn ihr eingeladen seid bei Mutti, dann könnt ihr da klingeln und habt was in der Hand. Ihr kommt nicht mit leeren Händen, wir sind für euch da. Und wenn ihr sagt, oh, ich habe ja noch gar nichts, wir haben Zeit jetzt was zu besorgen, dann ruft jetzt einfach ganz schnell an 0800 50 60 106, damit ihr schön am Sonntag mit euren Müttern gemeinsam anstößen könnt. Mit einem schönen Glas Eierlikörchen. Wir wünschen einen wunderschönen Muttertag am Sonntag. Hier ist Baden FM mit den Backstreet Boys.

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17: 21 Grad messen wir gerade in Malterdingen. Hier ist klarer Himmel. In Breitenau sind es 17 und es ist mäßig bewölkt. Und in Belch am Belchen, 14 Grad und Sonnenschein. Heute gibt es noch so einen Mix aus Sonne und Wolken und es bleibt trocken. Das Ganze bei Topwerten von 18 bis 22 Grad. Und am Wochenende, ja, da ist es nicht mehr ganz so nett. Morgen erstmal noch klar, später ziehen Wolken und örtlich auch Schauer auf. Sonntag dann verbreitet bewölkt und später auch Schauer und Regen. Aber es wird mild. Die Topwerte 19 bis 25 Grad.
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0: Mit Ruth Strätling, hallo. Der SC Freiburg schreibt Geschichte. Zum ersten Mal in der Geschichte des Vereins spielen die Freiburger ein internationales Finale. Gegen Sporting Braga hat der Sportclub im Europa-League-Rückspiel 3:1 gewonnen. Jetzt trifft er im Finale auf Aston Villa aus England. Erstmal wurde in Freiburg aber gefeiert. Auch Doppeltorschütze Lukas Kübler, der seine Treffsicherheit nach dem Abpfiff noch gar nicht so richtig fassen wollte.
1: Ja, pure Freude. Erstmal habe ich das Abseits wieder wie in Dortmund, wo ich auch schon ein Tor mache und dann ist Abseits. Aber heute hat alles gepasst und freut mich.
0: Jetzt geht's für den SC Freiburg nach Istanbul zum Endspiel. Das findet am 20. Mai statt, das bis dato wohl wichtigste Datum in der neueren Freiburger Fußballgeschichte. Noch ein letztes Mal für Baden-Württembergs scheidenden Ministerpräsident Kretschmann. Heute hat er an seiner letzten Bundesratssitzung teilgenommen und wurde dort offiziell verabschiedet. In 15 Jahren Amtszeit war Kretschmann bei 182 Bundesratssitzungen mit dabei und hielt dort über 40 Reden. Zum Abschied würdigte Bremens Bürgermeister Bovenschulte, der gerade den Vorsitz im Bundesrat hat, Kretschmanns jahrelange Arbeit, vor allem seine enthusiastische und zugleich pragmatische Art. Kretschmann selbst nutzte seine allerletzte Rede, um die Arbeit des Bundesrats zu loben und betonte, wie wichtig er für unsere Demokratie ist. Außerdem rief Kretschmann die anwesenden Länderchefs zu mehr Bürgernähe in der Politik auf. Happy Birthday, Euro Airport Basel Mulhouse Freiburg. Der Flughafen feiert heute seinen 80. Geburtstag. Am 8. Mai 1946 wurde der Flughafen offiziell eingeweiht. Das erste Flugzeug landete sogar noch vorher, am 2. Mai, teilte der Euro-Airport mit. Inzwischen hat sich der Euro-Airport Basel-Mulhouse Freiburg zu einem großen, erfolgreichen trinationalen Projekt zwischen Deutschland, Frankreich und der Schweiz entwickelt und verbindet Menschen aus Baden und der Nachbarregion mit der ganzen Welt. Damit das auch in Zukunft so bleibt, wird der Flughafen aktuell saniert und es wird kräftig investiert. 600 Millionen Euro sollen in den nächsten Jahren in Modernisierungsarbeiten fließen. 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
0: 17.04 Uhr ist es. Wir schauen auf die Straßen und jetzt ist einiges los zum Start in den Feierabend. Wir haben ein kaputtes Fahrzeug auf der A5 Karlsruhe Richtung Basel im Bereich der Anschlussstelle Hartheim-Heitersheim. Hier bitte besonders gut aufpassen. Außerdem auch auf der A5 Karlsruhe Richtung Basel steht noch ein defektes Fahrzeug zwischen Achern und Appenweier. Auch hier bitte vorsichtig fahren. Und dann haben wir gleich noch ein drittes defektes Fahrzeug auf der A5 Basel Richtung Karlsruhe zwischen Lahr und Offenburg. Bitte auch hier besonders gut aufpassen. Und einen Stau haben wir natürlich auch noch. A5 Basel Richtung Karlsruhe zwischen Efringenkirchen und dem Dreieck Neuenburg staut sich auf 2 Kilometer. 10 Minuten müsst ihr mehr einplanen.
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0: Die Blitzer stehen in Furtwangen im Schwarzwald in der Schönenbacher Straße im 80er, Rheinfelden in der Hartstraße im 30er und in Freiburg blitzen sie in der Okenstraße im 30er. Falls ihr jetzt noch was seht, Staus oder Blitzer, ruft gern durch und sagt Bescheid. 0800 50 60 106. Ich wünsche euch allen eine gute Fahrt.
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4: Bei mir passiert manchmal schon der Klassiker, dass ich erst spreche und dann denke. Das ist ungünstig, wenn man gewisse Wörter nicht benutzen darf. Wie zum Beispiel ja, nein oder vielleicht. Und genau das ist die Aufgabe im großen Barn FM Ja-Nein-Quiz gegen Barn FM DJ Matze. Da dürft ihr diese drei kleinen Wörter einfach nicht benutzen. Und Leute, ich habe es selbst ausprobiert. Es geht ganz schön schnell, dass das einmal so rausgerutscht ist. Wenn ihr aber denkt, also Steffi, ich weiß jetzt gar nicht, ich habe da überhaupt kein Problem damit, ja, dann stellt das doch mal unter Beweis. Meldet euch einfach an unter baden.fm und dann spielt ihr mal eine Runde gegen Matze. Und das ist nicht so einfach, ist ein harter Gegner. In einer Viertelstunde spielen wir die nächste Runde Ja-Nein-Quiz. Jetzt noch Lieblingssongs von

0: Alex Warren, sein neuer Song, natürlich auch wieder für seine Frau, Eternity.
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1: Wir spielen mit euch jeden Tag, Montag bis Freitag um kurz nach 10, kurz nach 13 und kurz nach 17 Uhr. Es macht ganz viel Spaß und ihr wollt gegen mich zocken? Na dann meldet euch an auf baden.fm. Das hat auch der Stefan aus Freiburg gemacht. Stefan, du hast einen Beruf, von dem ich Angst habe, wenn ich hinkomme, nämlich du bist Zahnarzt.
2: Brauchst du nicht zu haben, Matze, bei uns bist du in den besten Händen immer gut aufgehoben, nett umsorgt, fürsorglich und wir gehen bestens auf dich ein. Also keine Sorge, bist jederzeit bei uns willkommen.
1: Okay, jetzt sind die Spielregeln dran. Ich möchte ab jetzt eine Minute kein Ja, kein Nein und kein Vielleicht hören. Sagst du es doch, hast du verloren. Und lass dir nicht länger als eine Sekunde Zeit mit den Antworten. Soweit alles klar?
2: Ob ich das hinkriege, wir werden sehen.
1: Okay, dann läuft deine Zeit ab jetzt. Sag mal, warst du dieses Jahr schon mal picknicken im Freien?
2: Habe ich dieses Jahr tatsächlich noch nicht in Angriff genommen. Bei dem wunderschönen Wetter draußen und der hervorragenden Vorhersage steht das natürlich baldigst mit an. Wie ist es

0: bei dir? Bist du schon draußen gewesen?
1: Jetzt kommt eine Gegenfrage. Ich war dieses Jahr tatsächlich auch noch nicht picknicken. Ganz andere Frage.
0: Mach mal zusammen.
1: Ja, genau. Wenn du picknicken gehst, ganz wichtige Frage. Nimmst du da so einen Einweggrill mit?
0: Ist jetzt nicht so meine Kernkompetenz. Müsste ich mich bei den hamischen Gasgrill-Spezialisten mal schlau machen. Das wäre so meine erste Wahl.
1: Lieber ein Wurstbrot?
0: Ein Wurstbrot?
1: Ja.
0: Weiß ich jetzt nicht. Ich bin eher so Veggie-Style unterwegs, also ich würde mich da ein bisschen breiter aufstellen. Aber ich will mich da im Vorfeld gar nicht festlegen. Bin für alles offen, mein Lieber.
1: Ein Käsebrot?
0: Brotchikas, wie die Niederländer sagen, ist eine hervorragende Ergänzung zum normalen Grillgut. Sollte in keiner gepackten Kühlbox fehlen.
1: Ich bin baff. Hat noch keiner mir eine Gegenfrage gestellt. Punkt 1. Es hat noch keiner so viele lange Antworten gegeben. Und ich glaube, ey, ganz Baden hat jetzt mitgefeiert. Und somit feierst du jetzt. Du hast gewonnen. Mega. Damit geht eine exklusive knallrote Ja-Nein-Quiz-Tasse an dich. Mit meiner Unterschrift. Glückwunsch.
0: Ich danke dir, Matze. Das hat richtig viel Spaß gemacht. Ich freue mich, wenn wir uns demnächst sehen, mein Lieber. Ich danke dir.
1: Dazu bekommst du noch eine Thermobag von Zitzelsberger für dein nächstes Picknick. Da sind wir wieder beim Thema.
0: Großartig. Ja, ich danke dir, mein Lieber.
1: Herzlichen Glückwunsch und ihr könnt auch mitmachen. Ganz einfach anmelden auf baden.fm.
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16: Wir messen aktuell 20 Grad in Simonswald, da ist es leicht bewölkt. In Teningen 21 Grad bei klarem Himmel und 19 sind es in Bolschweil. Auch hier schaut die Sonne raus. Das fasst im Großen und Ganzen den Rest des Tages ganz gut zusammen. Wir haben einen Mix aus Sonne und Wolken und es bleibt trocken bei 18 bis 22 Grad. Morgen wird der schönere Tag vom Wochenende. Es ist erstmal klar, später ziehen dann aber Wolken auf und örtlich gibt es auch ganz kleine Schauer. Und Sonntag ist es dann verbreitet bedeckt und wir haben später auch noch Regen und Schauer überall. Es wird aber ziemlich mild. Die Topwerte am Wochenende Ende 19 bis 25 Grad.
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16: Mit Ruth Strätling, hallo.

0: Einige SC-Fans müssen sich heute bestimmt noch mal kneifen. Es ist aber wirklich so. Der SC Freiburg steht in einem internationalen Endspiel. Das findet am 20. Mai statt. Gegner ist Aston Villa aus der englischen Premier League. Für den Sportclub geht's jetzt aber erstmal am Sonntag in der Bundesliga weiter. Dann geht's zum Hamburger SV. Neuigkeiten gibt's auch von den Frauen des SC Freiburg. Svenja Völmli verlässt den Sportclub. Die 23-jährige Stürmerin aus der Schweiz wechselt zur kommenden Saison zur TSG Hoffenheim. Das teilte der SC Freiburg jetzt mit. Völmli kam 2021 vom Schweizer Erstligisten FC Luzern nach Freiburg und stand in 67 Pflichtspielen für den Sportclub auf dem Feld. Im Oktober wählt Offenburg einen neuen Oberbürgermeister. Jetzt steht ein weiterer Bewerber fest. Julian Christ hat seinen Hut in den Ring geworfen. Der 39-Jährige ist SPD-Mitglied, bisher Bürgermeister von Gernsbach und sitzt im Rastatter Kreistag. Außerdem arbeitete Christ auch schon für mehrere Ministerien in Baden-Württemberg, zum Beispiel das Finanz-, Wirtschafts- und Innenministerium. Die Oberbürgermeisterwahl in Offenburg findet am 11. Oktober statt. Bewerber können sich noch bis 14. September melden. Amtsinhaber Marco Steffens tritt bei der Wahl nicht nochmal an. 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
0: 17.34 Uhr ist es, wir schauen auf die Straße. Immer noch jede Menge defekte Fahrzeuge sehe ich hier. Zum Beispiel A5 Karlsruhe Richtung Basel. Im Bereich der Anschlussstelle Hartheim-Heitersheim, da steht ein kaputtes Auto. Außerdem selbe Richtung A5 Karlsruhe Richtung Basel. Auch zwischen Achern und Appenweier haben wir ein defektes Fahrzeug. Und auch in der Gegenrichtung A5 Basel Richtung Karlsruhe steht ein defektes Fahrzeug zwischen Lahr und Offenburg. Bitte da überall besonders vorsichtig fahren. Und eine Verzögerung haben wir natürlich auch auf der A5 Basel Richtung Karlsruhe zwischen dem Grenzübergang Weil am Rhein und dem Dreieck Neuenburg haben wir mindestens 3 Kilometer Stop and Go. Viertelstunde müsst ihr mehr einplanen.
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0: Die Blitzer stehen in Neuenburg am Rhein in der Hans-Buck-Straße im 50er. Dann haben wir einen Freiburg in der Okenstraße im 30er. Lahr im Schwarzwald stehen sie unterer Dammen im 30er. Und in Furtwangen stehen sie in der Schönenbacher Straße im 80er. Falls ihr jetzt noch was seht, Staus oder Blitzer, ruft gern durch und sagt Bescheid. 0800 50 60 106. Ich wünsche allen eine gute Fahrt.
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1: Ich habe euch vor allem dieses Wochenende richtig gute Gründe mitgebracht, dass man sich jetzt freut. Und

Ah, geht sie endlich los. Die Weinfestsaison. Oh, ist immer ein bisschen, als hätte man sehr, sehr lange darauf gewartet. Und jetzt ist sie wieder da. Wir starten rein mit den St. Georgener Weintagen. Das komplette Wochenende, sogar bis Montag, könnt ihr in St. Georgen in Freiburg schlemmen. Und zwar Regionalität pur, regionale Weine, Leckereien und Unterstützung gibt es natürlich musikalisch von ganz vielen Bands. Also schnappt euch eure Freunde, setzt euch auf die Bierbank und genießt ein Viertel zusammen. Und dann kann es am Sonntag, wenn ihr wollt, auch noch sportlich weitergehen. Denn am Sonntag findet der Schluchseelauf statt. Hat eine ganz große Tradition und bei Laufevents besonders wichtig, dass es Menschen gibt, die am Straßenrand anfeuern. Also geht doch eine Runde wandern und dann noch schön ein paar Läufer unterstützen beim Schluchseelauf. Und die ganze Familie könnt ihr einpacken am Samstag beim Bürgerparkfest in Offenburg ab 13 Uhr. Da gibt es ein großes Familienprogramm für die Kleinen und auch für Erwachsene und auch dort natürlich mit Sicherheit was Leckeres zum Schlemmen. Also wenn das keine guten Gründe sind, dann weiß ich auch nicht. Baden FM wünscht euch auf jeden Fall ein wunderschönes Wochenende. Genießt es.

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Jetzt euer Lieblingssong von Dasha bei Baden FM.

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6: 22 Grad messen wir derzeit noch in Binzen bei klarem Himmel. In Wittenau scheint die Sonne bei 17 Grad und in Endingen am Kaiserstuhl sind es 20 Grad und es guckt auch noch die Sonne raus. So soll es auch den Rest des Abends im Großen und Ganzen weitergehen. Es wird nur noch ein bisschen kühler. Am Wochenende ist es sehr, sagen wir mal, zweigeteilt. Der Samstag ist ein bisschen netter. Er startet klar, erst später ziehen Wolken auf und örtlich gibt es auch Schauer. Sonntag ist es dann überall bewölkt und später gibt es auch verbreitet Regen, aber es wird mild. Die Topwerte am Wochenende 19 bis 25 Grad.
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6: Mit Ruth Strätling, schönen guten Abend. Jeder Verein in Deutschland wünscht sich, ein bisschen Freiburg zu sein. Das sagt Werder Bremens Trainer Daniel Thiune nach dem historischen 3:1-Sieg des SC Freiburg in der Fußball-Europa League gestern Abend. Für den Sportclub geht es zum Finale nach Istanbul. Dort wartet Aston Villa aus der englischen Premier League. Eine harte Nuss, weiß auch SC-Trainer Julian Schuster.
7: Etwas anderes zu erwarten im Europa League-Finale wäre vermessen. Ja. Von daher natürlich eine Mannschaft, die konstant unter den Top 5 dann eben auch in England dann auch ist. Dann, ja, viele bekannte Jungs dann eben auch drin hat und ein Trainer, der glaube ich schon das eine oder andere Finale dann eben auch schon gewonnen hat. Natürlich eine spannende Aufgabe, aber ich glaube, wir können schon eben auch selbst sein und reisen natürlich nach Istanbul, um diesen Pokal zu gewinnen.
6: Den 20. Mai müssen sich alle Freiburger Fußballfans dickrot im Kalender anstreichen. Baden-Württembergs CDU-Landeschef Manuel Hagel wird wohl Innenminister in der neuen Landesregierung. Das berichten mehrere Medien und berufen sich dabei auf Parteikreise. Hagel war Spitzenkandidat der CDU bei der Landtagswahl und hatte nur knapp gegen Cem Özdemir von den Grünen verloren. Er hatte schon zuvor angekündigt, dass er Minister und Vizeministerpräsident in der neuen Landesregierung werden will. Als Innenminister ist Hagel in Zukunft für die innere Sicherheit in Baden-Württemberg und gut 25.000 Polizeibeamte im Land zuständig. Er löst seinen Parteikollegen Thomas Strobel als Innenminister ab. Ein 23-Jähriger ist auf der B3 bei Rennchen von der Straße abgekommen und mit seinem Auto auf dem Dach gelandet. Er wurde nur leicht verletzt, es entstanden aber gut 40.000 Euro Sachschaden. Als die Polizei dann zum Unfallort kam, stellte sich außerdem heraus, dass der junge Mann nicht nur zu schnell und betrunken unterwegs war, sondern gar keinen Führerschein hatte. Außerdem war das Auto auch noch geklaut. Den 23-Jährigen erwarten jetzt gleich mehrere Anzeigen. 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

0: 10.02 Uhr ist es und wir schauen auf die Straßen. Wir haben immer noch eine Meldung auf der A5 Karlsruhe Richtung Basel. Im Bereich der Anschlussstelle Hartheim-Hattersheim steht hier ein kaputtes Fahrzeug. Bitte besonders vorsichtig fahren. Außerdem A5 Basel Richtung Karlsruhe haben wir noch einen Stau zwischen Efringenkirchen und dem Dreieck Neuenburg. 3 Kilometer staut sich da zurück. 12 Minuten braucht ihr länger. Und eine kleine Verzögerung im Feierabendverkehr haben wir auch noch auf der B31 Donau-Eschingen Richtung Freiburg. Zwischen Kirchzarten und Freiburg-Littenweiler-Kaplerknoten momentan dichter Verkehr. 7 bis 10 Minuten müsst ihr mehr einplanen.
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0: Blitzer haben wir zum Beispiel in Lörrach in der Tüllinger Straße im 30er. Wolfach steht einer in der Schilterer Straße im 50er. In Freiburg blitzen sie in der Okenstraße im 30er. Und in Bad Krozingen stehen sie in der Bingener Allee im 50er. Falls ihr jetzt noch was seht, dann ruft doch kurz durch oder schreibt uns eine WhatsApp und sagt Bescheid. 0800 50 60 106. Ich wünsche euch allen eine gute Fahrt.
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2: Am Sonntag, da lassen wir unsere Mütter mal so richtig hochleben. Dann ist es Muttertag. Ein richtig schöner Tag, finde ich. Aber die Frage ist trotzdem ein bisschen, warum machen wir das genau immer am zweiten Sonntag im Mai? Woher kommt denn das Ganze? Wir klären es für euch im Baden-FM Aha-Moment in 10 Minuten. Und zusätzlich machen wir uns gemeinsam mal so langsam, finde ich, bereit fürs Wochenende mit allen deinen Lieblingssongs. Taylor Swift und Opalite. Habt einen wunderschönen Freitagabend.
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1: Am zweiten Sonntag im Mai ist bei uns in Deutschland Muttertag. Und das schon seit fast 100 Jahren. Die Idee kommt aber ursprünglich aus Amerika. Anfang des 20. Jahrhunderts setzte sich die Frauenrechtlerin Anna Jarvis dafür ein, einen festen Tag zu Ehren aller Mütter einzuführen. Aus Dankbarkeit und Respekt. 1914 wurde dort der Muttertag dann offiziell eingeführt. Nach Europa kam er wenige Jahre später. Bei uns in Deutschland zum Beispiel im Jahr 1923. Und warum schenkt man am Muttertag denn so gerne Blumen? Vermutlich, weil als der Muttertag bei uns eingeführt wurde, viele Floristen diesen Anlass genutzt haben, um für ihre Blumen zu werben. Und vielleicht auch, weil vor allem Rosen als Symbol für Liebe und Weiblichkeit stehen. Eure Mariella Mischial.
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9: Heute Abend und in der Nacht bekommen wir 7 Grad am Rhein, 5 werden's im Schwarzwald. Morgen gibt's Bilderbuchwetter. Bilderbuch Frühling bei uns in Baden. Strahlenblauer Himmel, Sonne den ganzen Tag bis 25 Grad. Der Sonntag sieht schon wieder anders aus. Da gibt's immer wieder Regenschauer, dann nur noch 20 Grad. Montag, ja, Regen, Regen, Regen. Aber das sind wir eh wieder am Arbeiten. Von daher alles gut.
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9: Da habe ich nur noch eine Meldung, die kommt von der A5, wenn ihr Richtung Karlsruhe unterwegs seid, zwischen Efringenkirchen und Dreieck-Neuenburg. Aktuell 2 Kilometer Stau, dort dauert es 10 Minuten länger.
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9: Aber es wird noch ordentlich geblitzt hier an diesem Freitagabend. Bad Krozingen, Bingenallee im 50er. Achtung, beidseitig aus einem grauen Caddy raus. Waldshutingen, Feldbergstraße im 50er. Rheinfelden, Hartstraße, 30er. Wolfach, Schildacherstraße im 50er. Und der letzte kommt rein aus Lörrach, dort in der Tüllinger Straße im 30er. Habt ihr noch mehr gesehen? Staus oder ein Blitzer? Dann gerne immer melden. Kostenlos direkt ins Studio an die 0800 50 60 106. Euch eine gute Fahrt.
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9: Ganz egal, ob die Tanztenne im Heuboden, wo heute unser Kollege, mein Freund DJ Tommy Latino ist. Ganz egal, ob in der Club-Disco DJ B Project auflegt oder mich findet ihr im Musikstadel im Heuboden in Umkirch. Ihr habt den richtigen Floor, die richtige Location. 3 Floors, 3 DJs, eine lange Partynacht steht an heute im Heuboden in Umkirch. Und bis 22 Uhr ist der Eintritt frei. Wow, das klingt gut. Und was auch gut klingt, sind jetzt erstmal alle eure Lieblings.

0: Lieblingssongs. Billy Ocean gibt's gleich für euch. Und los geht's jetzt mit der aktuellen Nummer von Ray Garvey und Take This Heart. Schönen Freitagabend, Baden. Hi!
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0: Maschine. Hier ist Baden FM am Freitagabend. Ihr seid mittendrin bei den Friday Beats. So, die Woche war stressig, oder? Gib's zu. Doch, ja. Komm, es war. War ja mal so eine lange Arbeitswoche. Gar nicht mehr so gewöhnt. 5 Tage. Ja, nächste Woche haben wir es ja gut, ne? Nächste Woche eine 4 Tage Arbeitswoche. Die Woche drauf wieder eine 4 Tage Arbeitswoche. Kann man sich dann auch irgendwie so doch dran gewöhnen. Allerdings braucht jeder von uns doch mal ja eine Auszeit. Eine Auszeit vom Alltag. Einfach frische Energie tanken und es sich so richtig im ganzen Tag verwöhnen lassen. 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Also ich schenke euch den freien Eintritt ins Color Spa in Kehl und noch eine Massage für insgesamt 2 Personen, also für dich und deinem Lieblingsmenschen. 0800 50 60 106. 0800 50 60 106. Wer möchte einmal sich einen kompletten Tag verwöhnen lassen im Color Spa in Kehl. Das Ding hat einen Wert von über 190 Euro. So, wir brauchen eine Auszeit. Der dritte Anrufer hat es, 0800 50 60 106. Wir machen es ganz schnell. Baden FM, der Matze, wer ist dort? Hallo, wir brauchen eine Auszeit. Du bist im Radio.
1: Hallo. Hallo.
0: Ja, jetzt hört man dich. Hi, wer ist denn dran?
1: Hallo, die Nicole.
0: Nicole ruft an, woher?
1: Von unterwegs,
0: okay, alles klar. Genau. Okay, du brauchst eine Auszeit vom Alltag?
1: Oh, wäre mega, ja.
0: Und nehmen wir das mitnehmen, dein Mann, oder?
1: Mein Mann natürlich, auf jeden Fall.
0: Dein Mann natürlich. Okay, jetzt bist du leider nur die erste Anruferin. Der dritte hat's, rufst du mal ganz schnell an, ich drück dir beide Däumchen.
1: Okay.
0: Tschüssi, ciao, tschüss. So, 5. Leitung und blinke nicht. Tu's mir immer schwer. Dann gehen wir mal an Leitung 2. Baden FM ist hier, der Matze. Wer ist dort? Hallo, wer ist denn dort? Hallo, du bist im Radio. Jetzt aber. Hi, wer ist denn dran? Okay, der möchte nicht reden, dann hat's auch schon der Nächste. 0800 50 60 106. Wer braucht eine Auszeit vom Alltag? Baden FM, der Matze, wer ist dort? Hallo?
2: Ja, hi.
0: Ja, hi, wer ist denn dran?
2: Die Marcella.
0: Marcella, du kriegst eine Auszeit im Color Spa in Kehl. Glückwunsch! Im Wert von über 180 Euro. Ein Tag Wellness, ein Tag nichts machen. Mit einer Massage, mit allem drum und dran, was man so braucht.
2: Ja, sehr schön.
0: Jetzt sagt's ja nichts mehr. Und weißt du auch schon, wen du mitnimmst?
2: Ja, mein Mann natürlich.
0: Dein Mann, die bessere Hälfte. Dann bleib dran, wir klären alles andere. Und dir ganz viel Spaß in Kehl.
2: Danke.

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10: Es ist immer noch ein wunderschöner Frühlingsabend bei uns in Baden. Allerdings in der Nacht, da wird es frisch. 7 Grad am Rhein, 5 werden es im Schwarzwald. Morgen gibt es Sonne satt den ganzen Tag. Dazu blauer Himmel, Temperaturen bis 24 Grad. Am Sonntag gibt es immer wieder Regenschauer und 20 Grad. Und so geht's auch in die neue Woche.
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12: Mit Moritz Einzel, guten Abend. Der Bundesrat hat der neuen privaten, staatlich geförderten Altersvorsorge zugestimmt, die die unbeliebte Riester-Rente ablöst. Neben einer Altersvorsorge, bei der 100% der eingezahlten Beiträge garantiert ausgezahlt werden, soll es künftig auch eine Variante mit 80%iger Garantie und ein Altersvorsorgedepot ohne Garantien geben. Dadurch lassen sich höhere Renditen erzielen. Gut gemeint, aber nicht gut gemacht. Die freiwillige Entlastungsprämie für Arbeitnehmer ist im Bundesrat durchgefallen. Dazu sagte Grünen-Fraktionschefin Dröge.
13: Und wenn die eigenen CDU-Ministerpräsidenten die Krisenpolitik des Kanzlers stoppen, dann ist das ein Fiasko für Friedrich Merz persönlich. Es ist ein Fiasko für die gesamte Bundesregierung und auch für Lars Klingbeil als Finanzminister. Handwerklich haben die beiden es so schlecht gemacht, dass die eigenen Ministerpräsidenten gesagt haben, wir verweigern die Mehrheit.
12: Die Bundesregierung hatte sich vorgestellt, eine Prämie der Arbeitgeber an ihre Beschäftigten von bis zu 1.000 Euro steuerfrei zu stellen. Schreck im rheinland-pfälzischen Sinzig. Dort hat mindestens ein unbekannter Täter einem Mitarbeiter eines Geldtransportunternehmens einen Behälter Bargeld geklaut. Anschließend sperrte er zwei Personen in einen Raum in der Volksbank. Von einer Geiselnahme war die Rede. Der Täter ist flüchtig. In der Fußball-Bundesliga geht's in den vorletzten Spieltag. Borussia Dortmund empfängt Eintracht Frankfurt. Und für einen wird die Luft immer dünner, berichtet Fabian Schaffer.
14: Gemeint ist Eintracht-Trainer Albert Riera. Dem Spanier droht nach nur etwas mehr als 3 Monaten schon wieder das Aus. Zuletzt blieben die Frankfurter 3-mal in Folge sieglos und rutschten auf Rang 8. Zu wenig für die eigenen Ambitionen, zu wenig fürs internationale Geschäft. Damit die Chance darauf erhalten bleibt, müssen Siege her. Dortmund auf der anderen Seite will Platz 2 verteidigen. 5 Punkte haben die Borussen Vorsprung auf den 3. Leipzig. Anstoß ist um 20.30 Uhr.
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1: 20.03 Uhr. Schöne Grüße zu euch auf die Straßen. Ich habe nur zwei Meldungen. Die kommen von der A5 Richtung Karlsruhe zwischen Efringenkirchen und Dreieck Neuenburg. 1 Kilometer Stau. 10 Minuten dauert es dort länger. Und A5 Richtung Karlsruhe ebenfalls zwischen Offenburg und Appenweier. 10 Minuten dauert es dort länger. 2 Kilometer Stau.
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1: Waldzutingen wird geblitzt, dort in der Feldbergstraße im 50er. Zell im Wiesental, Bundesstraße im 50er ebenfalls. Bad Krozingen, Bingener Allee, beidseitig aus einem grauen Caddy raus, ebenfalls im 50er. Und der letzte kommt rein aus Neuenburg, der steht dort in der Hans-Buck-Straße im 50er. Habt ihr noch mehr gesehen, Staus oder Blitzer? Gerne melden, kostenlos, direkt ins Studio 0800 50 60 106. Wünsche euch eine gute Fahrt.
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1: Und da der Heuboden in Umkirch hat schon geöffnet, das Bistro. 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Und apropos feiern. 31. Juli, 1. August. Da steigt das erste große Heu Beach Festival im Heuboden in Umkirch. Und das Thekenpersonal ist bei mir, die Chucky und die Sari, und die erzählen uns gleich, was da alles abgeht. Nach allen euren Lieblingssongs. Einmal um die Welt mit A to C Around the World. Und los geht's jetzt mit dem Song To Love Somebody. Ich wünsche euch einen schönen Freitagabend. Genießt ihn, rein ins wohlverdiente Wochenende.

Baden FM ist hier am Freitagabend. Ich bin Baden FM, DJ Matze. Schön, dass ihr mit dabei seid. Und ich bin nicht alleine im Studio. Unser Thekenpersonal ist mit am Start wie immer freitags. Und die haben immer die heißesten News aus dem Heuboden in Umkirch. Das ist Chucky und Sari. So, ich liebe den Sommer und ich liebe den Heuboden und ich liebe das Heu Beach Festival. Das findet statt am 31.

0: 1. 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So, meine Damen, jetzt erzählt mal, was passiert denn da alles auf dem Hoi Beach Festival?
1: Ja, wir haben dieses Jahr was ganz Neues uns überlegt und zwar ist am Freitag die Mallorca Edition. 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
3: Heute Abend und in der Nacht bekommen wir 7 Grad am Rhein, 5 werden es im Schwarzwald. Morgen gibt es ein Bilderbuchwetter. Also das ist echt wahnsinnig schön. Ganz viel Sonnenschein, blauer Himmel, Sonne satt den ganzen Tag. Ideales Grillwetter bei 25 Grad. Am Sonntag, das sieht schon wieder anders aus, da gibt es immer wieder Regenschauer, dann nur noch 20 Grad.
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3: Ganz genau 20.31 Uhr. Schöne Grüße zu euch auf die Straßen. Viel Geduld braucht ihr auf der A5 Richtung Karlsruhe zwischen Offenburg und Appenweier. Aktuell 3 Kilometer Stau. Dort dauert es aktuell 31 Minuten länger. Ansonsten rollt's.
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3: Und es wird noch ordentlich geblitzt hier an diesem Freitagabend in Furtwangen, dort in der Schönenbacher Straße. Im 80er Bad Krotzingen, Biegenallee im 50er und Rheinfelden dort in der Hartstraße. Habt ihr noch mehr gesehen? Staus oder vielleicht doch ein Blitzer? Dann gerne immer melden. Kostenlos direkt ins Studio an die 0800 50 60 106. Wünsche euch eine gute Fahrt.
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3: Jawohl, der Baden FM DJ Matze meldet sich hier live aus den Baden FM Sendestudios. Und habt ihr mal aufs Wetterchen geschaut? Morgen ideales Grillwetter. Da kann man sich vorstellen, dass bei der einen oder anderen Metzgerei garantiert einiges los sein wird. Allerdings gibt es da die Metzgerei Reichenbach aus dem Glottertal. Und da gibt's gleich das passende Grillpaket für euch. Nach 2 eurer Lieblingssongs, Tim Toupé, hätte ich mir dabei mit So ein schöner Tag. Das kennen wir doch alle. Und los geht's jetzt mit Gabriela. Hier ist Baden FM am Freitagabend. Wünsche euch einen wunderschönen Start in euer wohlverdientes Wochenende. Und mal ganz ehrlich, ihr habt es euch verdient. Wenn nicht ihr, wer dann?

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0: Schöner Tag, hier ist Baden FM, mittendrin bei den Friday Beats, die gute Laune Radioshow. So, ich habe einen Gast im Studio, da freue ich mich sehr drauf. Wunderschönen guten Abend, Uli Reichenbach von der Metzgerei Reichenbach aus dem Glottertal.
1: Hallo Matze.
0: Hallihallo, schön, dass du da bist, gerade ein bisschen näher ans Mikro. Aber Uli, ich muss mal ganz kurz, das ist ja eine Live-Sendung, ne? Du weißt, alles live hier. So, guck mal, jetzt gehe ich mal kurz ans Telefon, Baden FM, der Matze, wer ist dort? Hallo? Hallo? Okay. Okay, das ist ein kleines Kind dran. Okay, aufgelegt. Gut. Es geht darum, erstmal schön, dass du da bist, Uli, wenn der Chef mal persönlich da ist von der Metzgerei Reichenbach aus dem wunderschönen Glottertal, ist es so, dass wir in meiner Sendung immer so Grillpakete verlosen. Ja? Grillpakete von dir, die haben immer so einen Wert, da ist so alles drin, Merges, da sind Bauchspeck, da sind Steaks drin, also alles so im Wert von zwischen 40 und 50 Euro. Erstmal Dankeschön dafür und jetzt gibt's das auch zu gewinnen bei uns hier. So, und jetzt ist es so, wie ist es denn, wenn ich jetzt nicht gewinne zum Beispiel, ja, wie ist es dann, kann man bei dir an einem Samstagabend um 18 Uhr und an einem Sonntag auch irgendwie noch das passende Wurstpaket bekommen oder Grillpaket vielmehr?
1: Ja, unsere Läden sind natürlich geschlossen um 18 Uhr, aber wir haben ja drei neue 24-Stunden-Shops. Einer bei uns im Glottertal, einer in Wasserweiler und einer in Oberberge bei der WG. Da könnt ihr natürlich das ganze Wochenende volles Rohr Grillartikel kaufen bis okay. Zum bitteren Ende.
0: Wow, ey, mega. Also von daher geht jetzt ja keiner aus. So, jetzt machen wir Folgendes. Du willst, dass ich das Grillpaket jetzt raushau, ne?
1: Ja, logisch, hau nein.
0: Okay, der dritte Anrufer hat's. Jetzt ruft an. Uli, das Ding hat auf jeden Fall einen Wert von 50 Euro jetzt, oder?
1: Naja, das machen wir richtig voll.
0: Oh, richtig, wenn der Chef das sagt, dann ist doch schön. 0800 50 60 106. So, Uli, du machst jetzt mit mir Telefondienst. Wir gehen mal ran an Leitung. Du darfst eine Leitung aussuchen zwischen 1 und 15.
1: 14.
0: 14, wir gehen an 14. Baden FM ist hier, der Matze und der Uli, wer ist dort? Aufgelegt. So, dann jetzt eine nächste Leitung.
1: 2.
0: 2, dann gehen wir da ran. Baden FM ist hier, der Matze, wer ist dort? Hallo.
2: Hi, Matze, ich bin's Marc, hi.
0: Das geht immer so lang. Hallo, der Marc und der Uli ist dran. Hi.
1: Hi.
2: Hi, servus.
0: Marc, grüß dich. Woher rufst du an, lieber Marc?
2: Aus Freiburg.
0: Aus Freiburg, okay. Und bist du so ein absoluter Griller am Wochenende?
2: Ja, tatsächlich. Das morgen vor, weil das Wetter morgen wieder mitspielen soll.
0: Ja, genau, richtig. Jetzt habe ich eine ganz wichtige Frage. Was darf bei dir bei einem perfekten Grillabend nicht fehlen?
2: Fleisch, Bauchspeck, Würstchen.
0: Das ist genau das, Uli, was du alles sagst, gell?
1: Logisch.
0: Okay, du bist leider der zweite Anrufer, lieber Marc. Vielen lieben Dank, der nächste hat's. Dir schöne Grüße.
2: Okay,
0: mach's gut. Tschüss. So, der nächste hat's, Uli. Jetzt bist du der Mann mit der Zahl.
1: Die 4.
0: Die 4. Gut. Alle guten Dinge sind 4 oder 3. Aber die 4 nehme ich. Baden FM ist hier, der Uli und der Matze. Wer ist dort? Hallo. Es dauert immer so lang. Was ist denn los hier heute? Hallo, Baden FM. Aufgelegt. Gut, dann nehmen wir den nächsten. Ist doch alles entspannt hier. So, dann gehen wir. Uli, was für eine Leitung? Darf ich aufmachen? Komm, jetzt ziehen wir das durch.
1: Nehmen wir die 8.
0: Nehmen wir die 8. Dann gehen wir an die Leitung 8. Baden FM ist hier, der Matze, wer ist dort? Ja, sag mal, Uli. Es ist, ich glaube, die Leitungen brechen gerade ein bisschen vielleicht zusammen, weil du da bist. Also, Grillpaket 0800 50 60 106. Was wäre denn die Zahl?
1: 2.
0: Baden FM ist hier, der Matze, wer ist dort? Hallo? Das gibt's ja nicht, oder? Alles live in meiner Sendung? Und dann passiert sowas? 0800, geht jetzt mal hier was auf. Ich drück jetzt mal auf eine Leitung 2, 1. Drück mal Leitung 1. Baden FM, der Matze, wer ist dort? Uli, keine Ahnung, was los ist. Wir machen das jetzt intern. Jetzt schieben wir erstmal alle eure Lieblingssongs bei Baden FM. Hallo, Baden FM, der Matze. Ich glaube, wir haben hier, ich glaube, alle Leitungen sind gerade zusammengebrochen. Okay, so. Spiel mal hier den hier, Uli. Du haust mal den Grill an jetzt, oder?
1: Ich geh mal ran jetzt.
0: Jetzt geh da ran. Also hier ist Baden FM am Freitagabend.

singen Sie alle eure Lieblingssongs an diesem Freitagabend. Ihr seid mittendrin bei den Baden FM Friday Beats. Und für alle, die gerade irgendwie noch so ein Grillpaket von der Metzger Reichenbach gebraucht haben, unsere Leitungen sind gerade eben, so ganz viele Anrufe, über 170 Stück innerhalb von einer Minute haben uns erreicht. Und jeder wollte natürlich dieses Grillpaket. Also das ist jetzt an dieser Stelle rausgegangen. Also deshalb bitte nicht mehr anrufen. Was ihr heute Abend noch machen könnt, ist natürlich, oder solltet bei diesem Wetterchen, natürlich noch feiern. 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

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Und weiter geht's jetzt mit allen euren Lieblingssongs. Und hier ist Fastboy. Gute Laune. Da tanzt sogar die Lena mit. Let's go!

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2: Heute Abend und in der Nacht bekommen wir 7 Grad am Rhein, 5 werden es oben im Schwarzwald. Morgen gibt's ein Bilderbuchwetter, ja? Sonne satt, blauer Himmel, also ideales Wetter zum Grillen. Und das Ganze bis 25 Grad. Am Sonntag gibt's immer wieder Regenschauer, dann nur noch 20 Grad.
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3: Mit Moritz Einzel, guten Abend. Dass es Waffenruhen im Ukraine-Krieg geben soll, rund um die Feierlichkeiten zum Tag des Sieges in Russland morgen, das war schon klar, allerdings zeitlich nicht deckungsgleich. Jetzt will aber US-Präsident Trump Russland und die Ukraine von einer dreitägigen gemeinsamen Waffenruhe überzeugt haben. Das hat er bei Truth Social geschrieben. Die Kampfhandlungen sollen ab morgen ausgesetzt werden. Außerdem soll es einen Gefangenenaustausch geben. Gut gemeint, aber nicht gut gemacht. So denkt der Bundesrat über die geplante Entlastungsprämie für Arbeitnehmer und hat sie blockiert. Der scheidende Ministerpräsident von Baden-Württemberg, Kretschmann.
4: Das erinnert mich an so manche Gesetzesvorhaben des Bundes, die wir hier beraten haben und die darauf hinausliefen. Hier ist unsere Idee, macht was draus, ihr Länder und Kommunen. Aber ich glaube, so funktioniert der Föderalismus nicht.
3: Die Bundesregierung wollte Arbeitgebern die Möglichkeit einräumen, ihren Beschäftigten steuerfrei 1.000 Euro zu zahlen. Um Opfer von häuslicher Gewalt besser zu schützen, hat der Bundestag mit großer Mehrheit ein Gesetz zur elektronischen Fußfessel beschlossen. Die SPD-Abgeordnete Wegge sagte:
5: Ich habe Frauen getroffen, die alles richtig gemacht haben, die zur Polizei gegangen sind, die Anzeige erstattet haben, die zum Gericht gegangen sind und die trotzdem Angst haben mussten. Jeden Tag, jeden Abend, jede Nacht. Weil der Täter trotzdem vor der Haustür stand, weil das Annäherungsverbot nur ein Stück Papier war. Das ist jetzt vorbei.
3: Eine Fußfessel schlägt Alarm, wenn sich ein Täter seinem Opfer unerlaubt nähert. Täter können zudem zu Anti-Gewalt-Trainings verpflichtet werden. Zum Auftakt des vorletzten Spieltags in der zweiten Fußball-Bundesliga hat Paderborn im Rennen um den Aufstieg nur unentschieden gespielt. Das Team kam gegen Karlsruhe nicht über ein 2:2 hinaus. Außerdem gewann Kaiserslautern gegen Bielefeld 2:0. 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
2: 21.03 Uhr. Schöne Grüße zu euch ins Cockpit. Dicker Stau kommt, steht auf der A5 Richtung Karlsruhe zwischen Offenburg und Aachen. Achtung, dort hat es einen Unfall gegeben mit mehreren Fahrzeugen. Aktuell 6 Kilometer Stau. Dort braucht ihr über eine Stunde länger, bis ihr dort vorbei seid. Also durchhalten, wir sind bei euch.
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2: In Rheinfelden wird geblitzt, dort in der Hartstraße im 30er, Bad Krozingen, Biegenallee im 50er und in Lahr gerade eben frisch reingekommen. Von der Heike unterer Dammen im 30er. Habt ihr noch mehr gesehen? Staus oder ein Blitzer? Gerne immer melden. Kostenlos direkt ins Studio 0800 50 60 106. Wünsche euch eine gute Fahrt in euer wohlverdientes Wochenende.
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0: in euer wohlverdientes Wochenende. Und jetzt mal ganz ehrlich, ihr habt es euch verdient. Wenn nicht ihr, wer dann? So, anderes Thema. 31. 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Jetzt spiele ich erstmal alle eure Lieblingssongs, da hätte ich mir dabei Crow und los geht's jetzt mit Mr. David Guetta. Schönen Freitagabend, Heubaden.
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0: Baden FM ist hier am Freitagabend. Ich bin Baden FM, DJ Matze. Schön, dass ihr mit dabei seid. Und ich bin nicht alleine im Studio. Unser Thekenpersonal ist mit am Start wie immer freitags. Und die haben immer die heißesten News aus dem Heuboden in Umkirch. Das ist Chucky und Sari. So, ich liebe den Sommer und ich liebe den Heuboden und ich liebe das Heu Beach Festival. Das findet statt am 31. Juli und 1. August. So, meine Damen, jetzt erzählt mal, was passiert denn da alles auf dem Heu Beach Festival?
1: Ja, wir haben dieses Jahr was ganz Neues uns überlegt. Und zwar ist am Freitag die Mallorca Edition. Wir haben mehrere Malo-Künstler da. Peter Wackel, Almklausi, Nancy Frank und der Partycrasher sind nur am Freitag im Heuboden vertreten.
0: Nicht im Heuboden, sondern am Heuboden Beach sozusagen. Wir haben draußen ein großes Zelt aufgebaut. Palmen, Liegestühle und natürlich über 100 Tonnen Sand. Das alles gibt's beim großen Heu Beach Festival im Heuboden, am Heuboden in Umkirch, 31. Juli und 1. August. Das war der Freitag.
2: Genau, und der Samstag, der steht ganz unter dem Motto Sunset Beach.
0: Boah.
2: Mit zwei Engel und Charlie und Buffalo Wallace.
0: Boah, zwei Engel und Charlie, das ist doch mit HBZ mit dabei, erinner mich. So, das in die Richtung. Und die anderen, das ist das absolute Buffalo und Wallace, das DJ-Duo. Das
2: genau.
0: Ist abartig. 100 Tonnen Sand, Liegestühle und vieles, vieles mehr. Und dieses Mal gibt es eine Preisstaffel. 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

da schreit er ganz laut, der Buddy. Hier ist Baden FM. Ihr seid mittendrin bei Badens größter Radioparty. Hier sind sie, die Baden FM Friday Beats. Und ich bin Baden FM DJ Matze. Jawohl, schön, dass ihr mit dabei seid. Und ich freue mich auch auf ein mega tolles Event, was nächste Woche steigt. Jawohl, bei der SC-Botschaft in Freiburg ab 11 Uhr geht es los. Jawohl. Große Saisonfinale des SC Freiburg gegen RB Leipzig und ich habe die Ehre, dort ordentlich einzuheizen. Bei der SC-Botschaft ab 11 Uhr bis spät in die Nacht wird dort gefeiert bei leckerem Wein, leckerem Essen und vieles, vieles mehr. Also ich würde mich freuen, wenn wir uns sehen. Wie gesagt, nächste Woche am Samstag, das ist der 16. Mai ab 11 Uhr bei der SC-Botschaft direkt vor dem Europaparkstadion und dann wird dort ordentlich gefeiert und natürlich dann auch 3 Punkte für den SC Freiburg gegen RB Leipzig. Das große Saisonfinale. Jetzt geht's weiter mit allen euren Lieblingssongs und hier ist ein 90er von den

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3: Am Abend zeigt das Thermometer in Freiburg milde 15 Grad und der Himmel ist fast wolkenlos. Morgen früh wird es im Breisgau bis zu 12 Grad geben. Im Tagesverlauf steigen die Temperaturen auf angenehme 24 Grad, begleitet von einem unbedeckten Himmel.
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3: A5 Basel Richtung Karlsruhe zwischen Offenburg und Bühl 6 Kilometer Stau, mindestens eine Stunde Zeitverlust. Gute Fahrt und kommt sicher an euer Ziel.
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3: Geblitzt wird in Lahr Unterer Dammen, hier sind 30 erlaubt. Noch ein Blitzer steht in Furtwangen in der Schönenbacher Straße. 80 ist hier die Höchstgeschwindigkeit. Letzter Blitzer für den Moment in der Hartstraße in Rheinfelden, hier sind höchstens 30 erlaubt.
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4: Jawohl, der Heuboden in Umkirch, der hat schon seit 21 Uhr für euch geöffnet. Zwei DJs sind schon mit am Start. Das ist ein DJ, der in der Tanztenne ordentlich Disco-Fox auflegt. Und der andere DJ, der ist schon in der Club-Disco. Ja, der ist auch schon am Auflegen. Allerdings ich noch nicht, denn ich bin hier noch in den Baden-FM-Studios in Freiburg in der Munzinger Straße. Düse aber jetzt dann auch gleich über, denn ab 22 Uhr senden wir wieder live aus dem Heuboden. Übrigens bis 22 Uhr ist der Eintritt noch frei. Jawohl, dann direkt rüber. Heuboden Umkirch am Ganzacker 3 bis 6. Und ab 22 Uhr, wie gesagt, steigt Badens größte Radioparty wieder live aus dem Heuboden. Jetzt erstmal weiter geht's mit allen euren Lieblingssongs. Und los geht's jetzt mit Leonie und Don't Worry, schönen Freitag.

Singen alle eure Lieblingssongs an diesem Freitagabend. Ihr seid mittendrin bei Badens größter Radioparty. Da sehen Sie die Baden FM Friday Beats mit Baden FM DJ Matze, das bin ich, jawohl. So, für mich heißt es jetzt auch Partyzeit im Heuboden in Umkirch. Die Erlebnisgastronomie. Jawohl, dort wird gefeiert auf drei Floors mit drei DJs. Zwei sind schon dort, einer fehlt noch und ja, ich düse jetzt auch direkt rüber. Und dann hören wir uns ab 22 Uhr, ja wie gesagt, zur Badens größte Radioparty. Kommt vorbei, feiert mit. Es gibt eine garantiert eine fantastische Partynacht. Ja. Und wenn ihr jetzt sagt, hey, das packe ich heute Abend nicht. Wenn ihr morgen nichts vorhabt, kommt gerne vorbei. Ich bin morgen bei Exit Asia in Freiburg in der Waldershofener Straße ab 11 Uhr mit dem Baden FM Glücksrad. Also wenn ihr da morgen noch nichts vorhabt, das Wetterchen wird passen, richtig schön, paar Wölkchen am Himmel und aber dazu ganz viel Sonnenschein. Kommt vorbei. Ab 11 Uhr bis 17 Uhr findet ihr mich beim Exit Asia in Freiburg in der Waldershofener Straße mit ganz vielen tollen Gutscheinen an unserem Baden FM Glücksrad. So, jetzt heißt es für mich genug geplabbelt. Jetzt rüber in den Heuboden nach Umkirch. Ich bin Baden FM DJ Matze und freue mich, wenn wir uns gleich sehen. Und denkt dran, bis 22 Uhr ist der Eintritt heute Abend im Heuboden noch frei für alle. Bis gleich, sagt Baden FM DJ Matze. Yeah.

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2: So, hier ist der Musikschadel, hier ist der Heuboden in Umkirch. Schön, dass ihr damit dabei seid an diesem Freitagabend. Das ist anders heute für ein Wetterchen bei uns in Baden. Wunderschön. Und jetzt ist Partyzeit angesagt. Bei uns im Heuboden in Umkirch. Ich war gerade eben schon oben in der Tanztenne im Heuboden. Da ist schon, hier wird ordentlich Disco Fox getanzt. Ja, die ganze Nacht. Dann oben in der Club Discos. Heute Abend DJB Project, der heizt euch auch so kräftig hier ein heute Abend. Und ja, mich findet ihr im Musikstadel. Bis um eins senden wir live aus dem Heuboden, live aus dem Musikstadel und ab. Und gefeiert wird natürlich die ganze Nacht. Also kommt vorbei zu uns in den Heuboden nach Umkirch. Adresse ist am Ganzacker 3 bis 6. Da steigt sie heute Abend, die Party nach der Partynächte. Und auch schon mal dran denken, oh, diese Woche ist eine kurze Arbeitswoche, die dann kommt. Und dann am Pfingstsonntag steigt sie bei uns, die große nächste Mallorca-Party im Heuboden mit Julian Benz. Also der ist bei uns im Heuboden am Pfingstsonntag ab 20 Uhr. So, also rein geht's in diesen Freitagabend mit allen euren Lieblingssongs und ja, lasst uns beginnen. Kommt vorbei, zähl auf euch!

Hier ist die Radioshow live aus dem Heubrunnen, die euch mit ganz viel gut gelaunten Menschen heute Abend. Jeder ist heute sehr gut gelaunt und ihr kommt vorbei, feiert mit uns. Jawohl, auch Julia natürlich. Ja, klar. Einer der Bedienungen hier im Heubrunnen. Jawohl.

Musikwunsch hier heute Abend für B-Bro-Check, der ist heute in der Disco. Ah ja, der Bubi hat Spaß heute Abend oben. Volle Hütte schon, ja. Freunde, komm vorbei, Heubo und Umkehr.

die Zeit im Heuboden Umkehr. Jawohl, kommt vorbei! Ah, die Frauen machen hier alles richtig. Ja, die holen sich einen Meter, holen sich vier kurze, fünf kurze und hauen einen rein heute Abend. Jawohl. Warum auch nicht, oder? Kann man immer machen heute Abend. Jawohl. Es ist Freitag. Es ist der Tag, nachdem der SC Freiburg in der Europa League im Finale steht. Und das wird ordentlich gefeiert. Auch bei uns

wenn es so weitergeht, gibt's heute Abend noch einen Lassstopp hier. Hey, hey, hey, hey. Jomo, hör zu. Ja. Felix ist da, DJ Felix in Haus. Ist auch gut gelaunt hier. Ja.

überhaupt den Frühling hier? Komm, komm, komm!

0: dabei. Heute Abend hier ist Barnefam live aus dem Heuboden. Ready?
1: Sunday.

So, 0 Uhr, June hat Geburtstag, Happy Birthday! 25 Jahre, feiert im Heuborn Ohrenkirch. Alina, alles Gute zum Geburtstag, Alina! Und die Lara hat auch noch Geburtstag. Lara aus Bischofshofen.

0: Junge, der ist so der Senkrechtstarter auf Mallorca. Weil hier ist ja, komm Freunde, Pfingstsonntag, die große Malle-Party.
1: Solange ich noch Lust im
0: Aber

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1: Mit Florian Klaus. US-Präsident Trump hat nach eigenen Angaben Russland und die Ukraine von einer ab heute geltenden dreitägigen Waffenruhe überzeugt. Dazu gehöre auch der Austausch von 1000 Gefangenen. Kiew und Moskau haben die Vereinbarung inzwischen bestätigt. Tina Eck berichtet aus Washington.
2: Trump hatte die Präsidenten der Ukraine und Russlands, Zelensky und Putin, jeweils persönlich um die Waffenruhe gebeten. Er sei sehr froh, dass sie zugestimmt hätten, schrieb Trump. Die Verhandlungen für ein endgültiges Kriegsende gingen weiter, jeden Tag käme man näher ans Ziel, meinte Trump. Tatsächlich aber waren die Verhandlungen zuletzt in Stocken geraten.
1: Die Chefin des Sozialverbands VdK Bentele trauert nicht so sehr um die im Bundesrat gescheiterte Entlastungsprämie für Arbeitnehmer. Die steuerfreie Prämie von 1.000 Euro, die Unternehmen zahlen können sollten, sei ohnehin kein verlässliches Instrument gewesen, um Menschen zu entlasten. Das hat sie dem Redaktionsnetzwerk Deutschland gesagt. Der Sozialstaat müsse eigene Strukturen schaffen, um in Krisenzeiten zu unterstützen, ohne von den Arbeitgebern abhängig zu sein. In der CDU gibt es Streit um mögliche Kürzungen bei Gesundheitsleistungen für Bürgergeldempfänger. Der Arbeitnehmerflügel der CDU lehnt eine Forderung aus der eigenen Partei ab, die Leistungen für Empfänger einzuschränken, die vor dem Bezug nicht gearbeitet haben. Wer krank ist, brauche Hilfe, sagte CDA-Chef Rathke dem Handelsblatt. Die Forderung war vorher vom CDU-Finanzexperten Buri gekommen. Borussia Dortmund hat in der Fußball-Bundesliga die Vizemeisterschaft eingefahren. Zum Auftakt des vorletzten Spieltags setzte sich der BVB mit 3:2 gegen Frankfurt durch. Damit ist den Borussen Rang 2 nicht mehr zu nehmen. Die Eintracht verpasst den Sprung auf Rang 7, der die Chance auf einen Platz im Europapokal bietet. 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
5: In Weil am Rhein zeigt das Thermometer in der Nacht milde 13 Grad bei wolkenlosem Himmel. Ähnliche Temperaturen werden auch in Lenzkirch gemessen. Dort ist der Himmel jedoch bewölkt. Am Morgen kühlt es in der Rheinebene auf bis zu 11 Grad ab. Im Laufe des Tages steigt die Temperatur auf einen Höchstwert von 24 Grad, während der Himmel fast wolkenlos bleibt.
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5: Im Moment gibt es keine bekannten Verkehrsbehinderungen. Gute Fahrt.
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5: Geblitzt wird in Waldshut, Tingen, in der Feldbergstraße. Hier sind 50 erlaubt. Zusätzlich wird in Furtwangen in der Schönenbacher Straße kontrolliert. Zum Schluss noch ein Blitzer in Rheinfelden in der Hartstraße. Hier gilt 30.
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2: Tim, was ist das Coole am Tauziehen?
1: Also es funktioniert nur als Team. Du musst als Team dich verstehen, sonst hast du keine Chance. Dann kommt man brutal rum. Also allein in Deutschland weil wir eben so wenig Vereine sind, oder Südbaden ist ja Gott sei Dank ein Hotspot für das Tauziehen in Deutschland. Aber es ist so wie so eine große Familie, die sich dann einfach jedes Wochenende zu den Turnieren trifft. Und genauso ist es international auch, dass wenn du das mal über Jahre machst, lernst die Leute kennen und ist dann immer wie so ein großes Familientreffen, wenn man sich auf den Weltmeisterschaften oder an den internationalen Turnieren immer trifft, weil man eben brutal rumkommt und nichts fasziniert an dem Tauziehen, dieser Zusammenhalt und dass man so viel rumkommt und sowohl national als international dann so eine große Familie ist.
2: Cool, das klingt wirklich, wirklich toll. Dann wünsche ich dir dabei weiterhin ganz viel Spaß.
1: Vielen Dank.
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1: Mit Florian Klaus. US-Präsident Trump hat nach eigenen Angaben Russland und die Ukraine von einer ab heute geltenden dreitägigen Waffenruhe überzeugt. Dazu gehöre auch der Austausch von 1000 Gefangenen. Kiew und Moskau haben die Vereinbarung inzwischen bestätigt. Tina Eck berichtet aus Washington.
2: Trump hatte die Präsidenten der Ukraine und Russlands, Zelensky und Putin, jeweils persönlich um die Waffenruhe gebeten. Er sei sehr froh, dass sie zugestimmt hätten, schrieb Trump. Die Verhandlungen für ein endgültiges Kriegsende gingen weiter, jeden Tag käme man näher ans Ziel, meinte Trump. Tatsächlich aber waren die Verhandlungen zuletzt in Stocken geraten.
1: Die Chefin des Sozialverbands VdK Bentele trauert nicht so sehr um die im Bundesrat gescheiterte Entlastungsprämie für Arbeitnehmer. Die steuerfreie Prämie von 1.000 Euro, die Unternehmen zahlen können sollten, sei ohnehin kein verlässliches Instrument gewesen, um Menschen zu entlasten. Das hat sie dem Redaktionsnetzwerk Deutschland gesagt. Der

0: Der Staat müsse eigene Strukturen schaffen, um in Krisenzeiten zu unterstützen, ohne von den Arbeitgebern abhängig zu sein. In der CDU gibt es Streit um mögliche Kürzungen bei Gesundheitsleistungen für Bürgergeldempfänger. Der Arbeitnehmerflügel der CDU lehnt eine Forderung aus der eigenen Partei ab, die Leistungen für Empfänger einzuschränken, die vor dem Bezug nicht gearbeitet haben. Wer krank ist, brauche Hilfe, sagte CDA-Chef Rathke dem Handelsblatt. Die Forderung war vorher vom CDU-Finanzexperten Buri gekommen. Borussia Dortmund hat in der Fußball-Bundesliga die Vizemeisterschaft eingefahren. Zum Auftakt des vorletzten Spieltags setzte sich der BVB mit 3:2 gegen Frankfurt durch. Damit ist den Borussen Rang 2 nicht mehr zu nehmen. Die Eintracht verpasst den Sprung auf Rang 7, der die Chance auf einen Platz im Europapokal bietet. 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
2: In Laa liegen die Temperaturen in der Nacht bei 11 Grad und der Himmel ist bewölkt. Am Morgen wird es in der Ortenau bis zu 12 Grad warm. Im Laufe des Tages steigen die Temperaturen dann auf maximal 23 Grad, begleitet von einem unbedeckten Himmel.
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2: Im Moment gibt es keine bekannten Verkehrsbehinderungen. Gute Fahrt.
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2: In Waldshut, Tingen, in der Feldbergstraße steht ein Blitzer, erlaubt sind 50. In Höhe Neuenburg am Rhein wird gerade auf der A5 geblitzt. In Rheinfelden stehen sie gerade in der Hartstraße, erlaubt sind 30.
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